0: der Aufmerksamkeit in den USA. Die Gletscher in der Schweiz sind in diesem Jahr extrem stark geschmolzen. Messungen haben ergeben, dass sie mehr als 5% ihres Volumens verloren haben. Aus Genf, Sandra Bieger.
1: Als Gründe für den diesjährigen Gletscherschwund nennt Klamos die intensiven Hitzewellen im Sommer in Kombination mit einem vorangegangenen schneearmen Winter. Dadurch verschwand die schützende Schneedecke vielerorts schon früh, sodass das blanke Eis über Monate hinweg der Sonne und den hohen Temperaturen ausgesetzt war. Von der Eisschmelze besonders betroffen waren laut Klamos unter anderem auch der große Aletschgletscher am Jungfraujoch und der Rhonegletscher.
0: Das waren die Nachrichten. Das Wetter in Deutschland. Nachts im Süden und Osten kaum Wolken, von Westen kommen Schauer, 18 Grad am Niederrhein bis 5 Grad in Ostbayern. Tagsüber im Westen regnerisch, sonst heiter, maximal 18 bis 26 Grad. Am Freitag Richtung Osten Regen. Es ist 2.03 Uhr.
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1: Um 3 Uhr mit Juliette Groß. Seit Mitternacht gilt der zweite Tankrabatt in diesem Jahr. Eine für 3 Monate geltende Absenkung der Energiesteuern soll eine Entlastung von 16,7 Cent pro Liter Benzin oder Diesel bringen. Aus Bonn, Anne Burkhardt.
2: Einschreiten kann das Bundeskartellamt aber nicht, falls es anders kommt, denn die Mineralölkonzerne sind gesetzlich nicht verpflichtet, den Rabatt an die Verbraucher weiterzugeben. Unabhängig vom Tankrabatt hat das Bundeskartellamt Verfahren gegen 12 Raffinerieunternehmen eingeleitet. Sie wurden zu Auskünften verpflichtet, unter anderem über Einkaufspreise, Margen und Produktionskosten. Diese Daten werden derzeit ausgewertet mit dem Ziel, herauszufinden, ob die Raffinerien die Spritpreise unangemessen in die Höhe treiben.
1: Umweltverbände und Verbraucherschützer kritisieren, dass das Deutschland-Ticket ab Januar teurer wird. Die Chefin der Verbraucherzentralen POP warnt, das Angebot müsse für alle bezahlbar bleiben. Greenpeace nennt die Erhöhung klimapolitisch kurzsichtig. Der Preis für das Deutschland-Ticket steigt ab Januar um knapp 4 Euro auf 66,80 Euro. Grund sind höhere Kosten für Personal und Energie. Bundesverkehrsminister Bilger nennt die Erhöhung moderat. Das Deutschland-Ticket sei weiterhin ein sehr attraktives Angebot. Der oberste Gerichtshof der USA hat den Weg für die erste Hinrichtung einer Frau im Bundesstaat Tennessee seit mindestens 200 Jahren freigemacht. Damit hob das Gericht einen kurz zuvor verhängten Aufschub der Hinrichtung auf. Die 50-jährige Krista Pike soll in einem Hochsicherheitsgefängnis durch eine Giftspritze getötet werden. Sie und ihr damaliger Freund waren 1995 schuldig gesprochen worden, eine Klassenkameradin erstochen zu haben. Der Fall hatte Bezüge zum Satanismus und erregte große Aufmerksamkeit in den USA. Die Gletscher in der Schweiz sind in diesem Jahr extrem stark geschmolzen. Messungen haben ergeben, dass sie mehr als 5% ihres Volumens verloren haben. Aus Genf, Sandra Bieger.
3: Als Gründe für den diesjährigen Gletscherschwund nennt Klamos die intensiven Hitzewellen im Sommer in Kombination mit einem vorangegangenen schneearmen Winter. Dadurch verschwand die schützende Schneedecke vielerorts schon früh, sodass das blanke Eis über Monate hinweg der Sonne und den hohen Temperaturen ausgesetzt war. Von der Eisschmelze besonders betroffen waren laut Klamos unter anderem auch der große Aletschgletscher am Jungfraujoch und der Rhonegletscher.
1: Das waren die Nachrichten. Das Wetter in Deutschland. Nachts im Süden und Osten kaum Wolken, von Westen kommen Schauer. 18 Grad am Niederrhein bis 5 Grad in Ostbayern. Tagsüber im Westen regnerisch, sonst heiter, maximal 18 bis 26 Grad. Es ist 3.03 Uhr.
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1: Um 4 Uhr mit Juliette Groß. Seit Mitternacht gilt der zweite Tankrabatt in diesem Jahr. Eine für 3 Monate geltende Absenkung der Energiesteuern soll eine Entlastung von 16,7 Cent pro Liter Benzin oder Diesel bringen. Aus Bonn, Anne Burkhardt.
2: Einschreiten kann das Bundeskartellamt aber nicht, falls es anders kommt, denn die Mineralölkonzerne sind gesetzlich nicht verpflichtet, den Rabatt an die Verbraucher weiterzugeben. Unabhängig vom Tankrabatt hat das Bundeskartellamt Verfahren gegen 12 Raffinerieunternehmen eingeleitet. Sie wurden zu Auskünften verpflichtet, unter anderem über Einkaufspreise, Margen und Produktionskosten. Diese Daten werden derzeit ausgewertet mit dem Ziel, herauszufinden, ob die Raffinerien die Spritpreise unangemessen in die Höhe treiben.
1: In Israel haben Passagiere über den dramatischen Vorfall an Bord einer Fly-Dubai-Maschine gestern Vormittag berichtet. Einer sagte, er habe gesehen, wie ein Pilot mit einem Messer auf den anderen eingestochen habe. Daraufhin sei er mit anderen ins Cockpit gestürmt, um den Angreifer zu überwältigen und die Steuerung zu übernehmen. Crewmitglieder von Fly-Dubai hätten die Maschine dann gelandet. Israels Regierungschef Netanyahu nannte die Passagiere Helden. Sie seien nur knapp einer Katastrophe entgangen. Der Bundesgerichtshof beschäftigt sich am Vormittag mit der Frage, ob eine Preiserhöhung bei Amazon Prime aus dem Jahr 2022 rechtens war. Geklagt hat die Verbraucherzentrale Nordrhein-Westfalen. Sie kritisierte, dass der Online-Händler Millionen Abokunden nicht ausdrücklich auf die Preisanpassung hingewiesen habe. Es geht um ein Plus von rund 21 Euro bei jährlicher Zahlweise. 2 Vorinstanzen hatten gegen Amazon entschieden und die Erhöhung für unwirksam erklärt. Ob noch heute ein Urteil fällt, ist unklar. Die Gletscher in der Schweiz sind in diesem Jahr extrem stark geschmolzen. Messungen haben ergeben, dass sie mehr als 5% ihres Volumens verloren haben. Aus Genf, Sandra Bieger.
3: Als Gründe für den diesjährigen Gletscherschwund nennt Klamos die intensiven Hitzewellen im Sommer in Kombination mit einem vorangegangenen schneearmen Winter. Dadurch verschwand die schützende Schneedecke vielerorts schon früh, sodass das blanke Eis über Monate hinweg der Sonne und den hohen Temperaturen ausgesetzt war. Von der Eisschmelze besonders betroffen waren laut Klamos unter anderem auch der große Aletschgletscher am Jungfraujoch und der Rhonegletscher.
1: Das waren die Nachrichten. Das Wetter in Deutschland. Tagsüber im Westen dicht bewölkt und Regen, teils Gewitter, im Osten und Südosten heiter, maximal 18 bis 26 Grad. Am Freitag Richtung Osten Regen, von Westen her freundlich, 15 bis 23 Grad. Es ist gleich 4.03 Uhr.
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1: Um 5 Uhr mit Juliette Groß. Seit Mitternacht gilt der zweite Tankrabatt in diesem Jahr. Eine für 3 Monate geltende Absenkung der Energiesteuern soll eine Entlastung von 16,7 Cent pro Liter Benzin oder Diesel bringen. Aus Bonn, Anne Burkhardt.
2: Einschreiten kann das Bundeskartellamt aber nicht, falls es anders kommt. Denn die Mineralölkonzerne sind gesetzlich nicht verpflichtet, den Rabatt an die Verbraucher weiterzugeben. Unabhängig vom Tankrabatt hat das Bundeskartellamt Verfahren gegen 12 Raffinerieunternehmen eingeleitet. Sie wurden zu Auskünften verpflichtet, unter anderem über Einkaufspreise, Margen und Produktionskosten. Diese Daten werden derzeit ausgewertet mit dem Ziel, herauszufinden, ob die Raffinerien die Spritpreise unangemessen in die Höhe treiben.
1: In Israel haben Passagiere über den dramatischen Vorfall an Bord einer Fly-Dubai-Maschine gestern Vormittag berichtet. Einer sagte, er habe gesehen, wie ein Pilot mit einem Messer auf den anderen eingestochen habe. Daraufhin sei er mit anderen ins Cockpit gestürmt, um den Angreifer zu überwältigen und die Steuerung zu übernehmen. Crewmitglieder von Fly-Dubai hätten die Maschine dann gelandet. Israels Regierungschef Netanyahu nannte die Passagiere Helden. Sie seien nur knapp einer Katastrophe entgangen. Die Hitzewelle in Europa und ein trockener Winter haben die Gletscherschmelze in den Schweizer Alpen extrem beschleunigt. Einem neuen Bericht zufolge haben sie in diesem Jahr 5,5% ihrer Gesamtmasse verloren. Seit 2022 ist demnach fast ein Fünftel des Gletschereises weggeschmolzen. Wegen mehrerer Hitzewellen sei schon im Sommer die schützende Schneedecke weitgehend verschwunden gewesen, so die Schweizer Organisation Glamis. Das Volumen der Gletscher in den Alpen geht seit mehr als einem Jahrhundert zurück. Durch die Erderwärmung hat sich die Entwicklung zuletzt deutlich beschleunigt. Der Bundesgerichtshof beschäftigt sich am Vormittag mit der Frage, ob eine Preiserhöhung bei Amazon Prime aus dem Jahr 2022 rechtens war. Geklagt hat die Verbraucherzentrale Nordrhein-Westfalen. Sie kritisiert, dass der Online-Händler Millionen Abokunden nicht ausdrücklich auf die Preisanpassung hingewiesen habe. Es geht um ein Plus von rund 21 Euro bei jährlicher Zahlweise. 2 Vorinstanzen hatten gegen Amazon entschieden und die Erhöhung für unwirksam erklärt. Ob noch heute ein Urteil fällt, ist unklar. Das waren die Nachrichten. Das Wetter in Deutschland. Tagsüber im Westen dicht bewölkt und Regen, teils Gewitter, im Osten und Südosten heiter, maximal 18 bis 26 Grad. Am Freitag Richtung Osten Regen, von Westen her freundlich, 15 bis 23 Grad. Es ist 5.03 Uhr.
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0: Morgen. 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
1: 6 Uhr, guten Morgen. Die Nachrichten des Bayerischen Rundfunks mit Anna Greiter. Die Übersicht. Wirtschaftsinstitute halten den Tankrabatt für ungerecht. DRK-Chef sieht höhere Pflegebeitragssätze für Kinderlose kritisch. FC Bayern-Frauen holen Sieg in der Champions League. Das Wetter in Bayern vereinzelt Regen, sonst sonnig, 20 bis 27 Grad. Berlin. Seit Mitternacht gilt der neue Tankrabatt, den die Bundesregierung beschlossen hat. Damit sinken die Steuersätze auf Benzin und Diesel um jeweils rund 17 Cent pro Liter. Sie sollen Autofahrer bei den massiv gestiegenen Spritpreisen entlasten. Zwei Wirtschaftsinstitute in Deutschland sehen die Maßnahme kritisch. Der Chef des IFO-Instituts Fust sagte der dpa auf Anfrage, der Tankrabatt bewirke lediglich eine Umverteilung zugunsten der Vielfahrer mit großen Autos. Unter ihnen seien viele, die sich die hohen Preise leisten könnten. Fust plädiert für zielgenauere Maßnahmen, etwa die Erhöhung der Pendlerpauschale. Ähnlich äußerte sich das Deutsche Institut für Wirtschaftsforschung. Dessen Chef Duso sagte, Haushalte ohne Auto erhielten keine Entlastung und müssten die Maßnahme mitfinanzieren. Veranschlagt werden für die Maßnahme 2,5 Milliarden Euro. Berlin. Nach der Einigung im Bundeskabinett auf eine Pflegereform hat der Chef der Krankenkasse DRK Gesundheit, Storm, verfassungsrechtliche Zweifel angemeldet. Bei der geplanten Anhebung der Beitragssätze für Kinderlose sei man in einer bedenklichen Dimension angekommen, sagte er der Rheinischen Post. Weiter dürfe die Spreizung der Beiträge zwischen Menschen mit und ohne Kinder nicht gehen. Aktuell liegt der Beitragssatz zur Pflegeversicherung bei 3,6%, für Kinderlose bei 4,2%. Für Letztere soll der Satz nach dem Willen von Union und SPD ab dem kommenden Jahr auf 4,5% steigen. Kritik an dem Pflegepaket kommt auch von Mecklenburg-Vorpommerns Ministerpräsidentin Schwesig. Sie plädierte unter anderem für eine Deckelung der Eigenanteile für einen Heimplatz. Diese Forderung wies Bundesgesundheitsminister Linnemann erneut zurück. München. Bayerns Ministerpräsident Söder hat die Koalition in Berlin vor einem Kanzlertausch gewarnt. Im BR-Fernsehen sagte er gestern Abend, das könne zu einem Debakel oder sogar Neuwahlen führen. In der SPD gäbe es Stimmen, die vielleicht eine Linkskoalition wollten. Söder wörtlich, Friedrich Merz ist Kanzler und bleibt Kanzler. Außerdem schlug er erneut die bayerische Landtagspräsidentin Aigner als Bundespräsidentin vor. Sie sei sehr fähig und erwarte auf echte Signale von der CDU, wann man darüber reden könne. Tel Aviv. Nach der Gewalttat auf einem Flug von Dubai nach Israel werden immer mehr Details bekannt. Passagiere berichteten über den dramatischen Vorfall an Bord einer Fly-Dubai-Maschine. Einer sagte, er habe gesehen, wie ein Pilot mit einem Messer auf den anderen eingestochen habe. Daraufhin sei er mit anderen ins Cockpit gestürmt, um den Angreifer zu überwältigen und die Steuerung zu übernehmen. Crewmitglieder von Fly Dubai hätten die Maschine dann gelandet. Israels Regierungschef Netanyahu nannte die Passagiere und den Piloten Helden. Der Vorfall ereignete sich auf einem Flug nach Tel Aviv. Der verletzte Pilot stammt aus Indien, sein Gesundheitszustand ist stabil. Israels Regierung geht von einem versuchten dschihadistischen Terroranschlag aus. Etliche Fragen sind aber noch offen. Zum Fußball. Die Frauen vom FC Bayern haben den ersten Sieg in der neuen Champions-League-Saison eingefahren. Bei Benfica Lissabon gewannen sie 3:0. Ihren ersten Sieg will heute Abend auch die DFB-Elf um Bundestrainer Jürgen Klopp holen. In München beginnt um 20.45 Uhr das Nations-League-Spiel gegen Serbien. Das Wetter in Bayern, vor allem in Franken und Schwaben, zunehmend bewölkt und vereinzelt Regen, sonst sonnig bei 20 bis 27 Grad. In der Nacht von Westen her Regen, von der Oberpfalz bis ins östliche Oberbayern bleibt es bis zum Morgen trocken, Tiefstwerte 15 bis 7 Grad. Am Freitag überwiegend bewölkt, vereinzelt sonnige Abschnitte, gebietsweise Regen. Am Sonntag ähnlich, vor allem im Süden Schauer oder Gewitter, 16 bis 23 Grad. Es ist jetzt 6:04 Uhr. Und hier die Verkehrsmeldungen. Die A9 Nürnberg Richtung München ist zwischen der Raststätte in der Holledau und Pfaffenhofen nach einem Unfall gesperrt. Soweit der Service.
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1: Es ist 7 Uhr. Guten Morgen. Die Nachrichten des Bayerischen Rundfunks mit Anna Greiter. Die Übersicht. Neuer Tankrabatt ist seit Mitternacht in Kraft. Preiserhöhung des Deutschlandtickets sorgt für Kritik. Hitzewellen und wenig Schnee setzen Gletschern massiv zu. Das Wetter in Bayern: vereinzelt Regen, sonst sonnig. 20 bis 27 Grad. Berlin. Seit Mitternacht gilt der zweite Tankrabatt in diesem Jahr. Die für 3 Monate geltende Absenkung der Energiesteuern soll Autofahrer um 16,7 Cent pro Liter Benzin oder Diesel entlasten. Wie vollständig sie an die Verbraucher weitergegeben wird, dürfte sich spätestens in den nächsten Tagen zeigen. Vielerorts wurde Sprit bereits um Mitternacht abrupt billiger. So war laut ADAC 1 Liter Superbenzin der Sorte E10 teilweise für weniger als 2 Euro zu haben. Der Tankrabatt ist umstritten. Kritiker verweisen unter anderem darauf, dass er ungenau sei, dass er den Anreiz, Sprit zu sparen, dämpfe und nicht komplett beim Verbraucher ankomme. Letzterem widerspricht die Mineralölwirtschaft. Befürworter argumentieren, dass es aktuell kein besseres Mittel gäbe, um Autofahrer schnell zu entlasten. Berlin. Der Wirtschaftsrat der CDU ist mit Teilen der gestern verabschiedeten Pflegereform nicht zufrieden. Der Generalsekretär des Wirtschaftsrates Steiger nannte die Anhebung der Beitragsbemessungsgrenze in der Pflegeversicherung in der Augsburger Allgemeinen ein falsches Signal. Wer immer stärker auf noch höhere Beiträge für Leistungsträger setze, schwäche damit die Grundlage, auf der die Finanzierung des Sozialstaates fuße, so Steiger. Positiv bewertet der Wirtschaftsrat, dass Prävention und Rehabilitation künftig eine stärkere Rolle spielen sollen. Dem Deutschen Sozialverband geht die Reform nicht weit genug. Zentrale Probleme blieben ungelöst, so die Verbandsvorsitzende Engelmeier. Ein positives Signal sieht Engelmeier darin, dass sich eine neue Kommission mit den Strukturreformen in der Pflege befassen soll. Berlin. Umweltverbände und Verbraucherschützer haben kritisiert, dass das Deutschland-Ticket ab Januar teurer wird. Die Chefin der Verbraucherzentralen POP warnte, das Angebot müsse für alle bezahlbar bleiben. Greenpeace nannte die Erhöhung, so wörtlich, klimapolitisch kurzsichtig. Für die deutsche Umwelthilfe ist es nicht gerecht, dass für Autofahrer sofort Milliarden für einen Tankrabatt da seien, während Bus- und Bahnfahren teurer werden soll. Der Preis für das Deutschland-Ticket steigt ab Januar um knapp 4 Euro auf 66,80 Euro. Grund sind höhere Kosten für Personal und Energie. Nashville. Bei der ersten geplanten Hinrichtung einer Frau im US-Bundesstaat Tennessee seit mehr als 200 Jahren ist es zu Komplikationen gekommen. Wie anwesende Medienvertreter berichten, ist die zum Tode verurteilte Krista Pike auch nach 2 Injektionen mit tödlichen Chemikalien noch am Leben gewesen. Daraufhin ordneten die Justizvollzugsbehörden an, die 50-Jährige medizinisch zu versorgen und ins Krankenhaus zu bringen. Pikes Anwälte hatten versucht, die Hinrichtung per Eilantrag abzuwenden, ohne Erfolg. Pike war 1996 für den Mord an einer Bekannten zum Tode verurteilt worden. Zürich. Die Hitzewelle in Europa und ein trockener Winter haben die Gletscherschmelze in den Schweizer Alpen extrem beschleunigt. Einem neuen Bericht zufolge haben sie in diesem Jahr 5,5% ihrer Gesamtmasse verloren. Seit 2022 ist demnach fast ein Fünftel des Gletschereises weggeschmolzen. Wegen mehrerer Hitzewellen sei schon im Sommer die schützende Schneedecke weitgehend verschwunden gewesen, so die Schweizer Organisation Glamos. Das Wetter in Bayern, vor allem in Franken und Schwaben, zunehmend bewölkt und vereinzelt Regen, sonst sonnig bei 20 bis 27 Grad. In der Nacht von Westen her Regen. Von der Oberpfalz bis ins östliche Oberbayern bleibt es bis zum Morgen trocken, Tiefstwerte 15 bis 7 Grad. Am Freitag überwiegend bewölkt, vereinzelt sonnige Abschnitte, gebietsweise Regen. Am Sonntag ähnlich, vor allem im Süden Schauer oder Gewitter, 16 bis 23 Grad. Es ist jetzt 7:05 Uhr.
2: Und so sieht sie aus, die aktuelle Straßenlage im BR Schlagerland. Das ist die A6 Heilbronn Richtung Nürnberg, Höhe des Kreuzes Nürnberg Süd. Bitte vorsichtig fahren, da ist ein defektes Fahrzeug auf der rechten Spur liegen geblieben. Die A9 von Nürnberg nach München zwischen der Raststätte in der Holledau und Pfaffenhofen. 4 Kilometer Stau, da laufen Bergungsarbeiten. Das dauert deswegen länger, weil nur 2 Spuren frei sind. Und die A92 Deckendorf in Richtung München zwischen Moosburg Nord und Erding. 7 Kilometer Stau und die A93 Holledau in Richtung Regensburg zwischen dem Dreieck Holledau und Mainburg. 4 Kilometer Stau. Bitte vorsichtig fahren und bitte gut ans Ziel kommen heute Morgen.
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2: Nennen Sie mir einen Monat, der mit O beginnt. Oh, Januar. Nee, so weit sind wir noch nicht. Wir sind jetzt erst im Oktober. Herzlichen Glückwunsch, Sie sind angekommen. Das ist ja jetzt dann auch spätestens der Herbst. Wohl wahrscheinlich heute auch vom Wetter her dann spürbar, dass es pünktlich zum 1. Oktober gleich umschlägt. Und es wird sich noch vieles ändern in diesem Oktober. Zum Beispiel auch punkto Tankrabatt. Ja, wirkt der denn jetzt? Er gilt ja seit 0 Uhr heute Nacht. Oder spüren wir davon noch nichts? Auch das werden wir in dieser Stunde sehr, sehr gerne klären mit Ihnen. Und auch das, was in Bayern wichtig ist, bekommen Sie dann gleich bei uns um 7.15 Uhr in Kuh.

0: Sie um 15 Minuten nach 7. Was heißt das? Sie können ruhig du zu mir sagen. Ich bin der Markus. Hallo.
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0: Gut zu wissen, dass heute der 1. Oktober ist. Da sind wir dann schon drinnen. Ja, jetzt ist Herbstzeit und es ist heute, dieser 1. Oktober, sowieso ein ganz besonderer Tag, weil ich habe gerade gesehen, was da alles passiert war. Vor 157 Jahren wird die Postkarte amtlich. Dann gab es vor 152 Jahren, dass die Eheschließungen nur noch auf dem Standesamt gültig sind. Und vor 161 Jahren, da wurden die Kohlenhydrate entdeckt. Wenn ich so an mir runtergucke, ich habe die heute Morgen erst wieder entdeckt. Also die da zu viel sind. Schauen wir ein bisschen weiter. Ab heute gilt er, der Tankrabatt. Was das genau für uns bedeutet und ob da diese 17 Cent, die weniger anfallen an der Tapfsäule, auch bei uns ankommen. Darüber sprechen wir dann nochmal explizit um 7.45 Uhr, wenn Sie wollen. Außerdem schauen wir, was sonst noch so los ist. Zum Beispiel, dass ab heute, wenn Sie zum Beispiel die Hecke schneiden wollen, das auch wieder erlaubt ist. Denn es endet quasi die Schonzeit für nistende Vögel. Geht ja immer am 1. März los und ist dann Ende September zu Ende. Und mit dem 1. Oktober ist es wieder erlaubt, die Bäume, die Hecken, die Büsche im eigenen Garten zu großen Teilen abzuschneiden oder eben auch zu entfernen oder einfach zurückzuschneiden. Während der Schonzeit sind laut Bundesnaturschutzgesetz nur schonende Formen, also so Pflegeschnitte, kurze Eingriffe mal erlaubt, an der Hecke zum Beispiel. Und wenn Sie einen Job oder eine Tätigkeit im Sportverein nachgehen und da mal ein Führungszeugnis benötigen, dann können Sie das ab heute auch ganz neu digital bekommen, und zwar über

0: das sogenannte Bund-ID-Konto. Also auch das ist eine Neuerung. Hier bekommen Sie es natürlich mit bei uns auf BR Schlager.
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Die Stimme haben Sie bestimmt erkannt. Das ist der Graf von Unheilig. Ganz neu bei uns auf BR Schlager meilenweit. Gab ja vor einiger Zeit das Comeback und seitdem sprudeln sie wieder, die Superhits von der Band Unheilig. Gleich in ein paar Minuten, in zwei Minuten gucken wir mal, was bei uns in Bayern wichtig ist. Und vorher ist noch Zeit für den richtigen Beat. Ein schöner internationaler The Beatles, All My Lovin'.

0: 7.30 Uhr ist es, einen schönen guten Morgen hier auf BR Schlager. Wenn die Frage auftaucht, was unterscheidet euch denn von anderen Schlagersendern, dann sagen wir zum Beispiel, dass wir ihre Lieblingsschlagerstars aus Bayern natürlich auch ganz, ganz viel mit dabei haben. So ist es auch mit der Niki zum Beispiel. Da die nicht so leben, ist dann gleich mit am Start. Außerdem auch noch die Flippers sind 7 Tage unterwegs. Und was ganz Neues gibt's auch von Wolfgang Wolle Petri. Er hat wieder Lust gehabt und auch über den Morgen zu sprechen. Morgen Gold, gleich dann bei uns.
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0: Und da startet heute das Wintersemester an den Hochschulen und Iris Härtle, da warten auch einige Neuerungen auf die Studierenden.
2: Neues Semester, neue Studiengänge. Die Trends in den Hörsälen sind Digitalisierung, Robotik und nachhaltige Technologien. Allein im Regierungsbezirk Schwaben starten rund 34.000 Studentinnen und Studenten ins neue Hochschuljahr. Thorsten Thierbach mit einem Überblick.
3: Neu sind unter anderem die Bachelor-Studiengänge Künstliche Intelligenz und Robotik sowie Medizintechnik. Wer sich noch nicht festlegen möchte, kann dort außerdem ein Orientierungsjahr absolvieren und in verschiedene Studiengänge erstmal hineinschnuppern. In Neu-Ulm starten rund 4.000 Studenten ins Semester und die Hochschule hat ihr Angebot gleich um 4 Studiengänge erweitert. Auf dem Stundenplan stehen künftig unter anderem angewandte Cybersecurity, Smart Mobility sowie künstliche Intelligenz im Gesundheitsbereich. Und auch im Allgäu geht's wieder los. Die Hochschule Kempten zählt rund 4.700 Studenten und bietet 43 Studiengänge an. Für die neuen Bachelor-Studenten heißt es heute und morgen erstmal Erstsemestertage, Campus kennenlernen und Kontakte knüpfen.
2: In Rosenheim greift die Verwaltung jetzt durch. Der Stadtrat hat am Abend mit großer Mehrheit ein Alkoholverbot für die öffentliche Fläche am Salzstadel beschlossen. Dort war neulich die Stimmung gekippt, offenbar nach zu viel Alkoholkonsum. Dagmar Boraglas berichtet.
4: Viele fühlten sich von einer Gruppe von Menschen gestört. Offenbar wurden Passanten angepöbelt, es wurde öffentlich uriniert und Müll weggeworfen. Weil sich vor der Stadtbibliothek auch die Bank für Kinderrechte befindet, sah man nun Handlungsbedarf. Mit dem Alkoholverbot können nun Polizei- und Ordnungsbehörden tätig werden, sagte Oberbürgermeister Abusar Erdogan in der Stadtratssitzung. Das Alkoholverbot alleine werde allerdings keine Probleme lösen. Man sei bereits in Gesprächen mit der Diakonie, die Streetwork in Rosenheim zu intensivieren.
2: Wer einen Garten hat, sollte das wissen. Radikale Rückschnitte und das Roden von Hecken sind von 1. März bis zum 30. September verboten. Das schreibt das Bundesnaturschutzgesetz vor zum Schutz brütender Vögel. Ab heute, dem 1. Oktober, ist Heckenschneiden also wieder erlaubt. Trotzdem sollte man einige Regeln beachten, wie Birgit Grundner weiß.
5: Wildtiere richten sich nicht nach dem menschlichen Kalender, mahnt der Landesbund für Vogelschutz München. Viele Gehölze seien für sie weiter ein wichtiger Lebens- und Rückzugsraum. Deshalb sollte man sie gründlich inspizieren, bevor man zu Heckenschere oder Säge greift. Amseln, Rotkehlchen, Zaunkönige und Haussperlinge zum Beispiel sind dort zu Hause. In seltenen Fällen brüten sie im Oktober sogar noch, sagen die Vogelexperten. Laub und Schnittgut sollte man auch zumindest teilweise liegen lassen, weil unter anderem Reptilien oder Insekten dort sicher überwintern könnten. Ein weiterer Rat: Früchte und Beeren tragende Gehölze auf keinen Fall komplett zurückschneiden, sondern als Vogelbuffet für die kalte Jahreszeit erhalten.
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0: Vogelbuffet. Habe ich auch noch nicht gehört. Wir sind auf jeden Fall beim Wetterbuffet. Was lege ich Ihnen da jetzt drauf? Also ich sage mal noch als Vorspeise und so ein Stück weit auch als Hauptgang tatsächlich noch Sonnenschein. Also wenn Sie ja gerade vielleicht auch heute noch Urlaub haben oder sich ein bisschen später auf die Arbeit heute können, dann nutzen Sie es noch, weil jetzt gerade am Vormittag ist echt noch viel Sonnenschein und spätsommerliche Wärme dabei. Bei Temperaturen zwischen 20 und 25 Grad. Im Laufe des Mittags und des Nachmittags kommen sie dann von Unterfranken her wahrscheinlich und so in Schwaben doch relativ rasch, nämlich Regen, Schauer und Gewitter. Und diese Regenfront, wenn sie uns erreicht hat, bleibt dann vermutlich auch über Nacht, weil auch morgen geht es dann am Freitag grau und wolkenverhangen schon mal los. Besonders am Vormittag kommt da relativ viel runter und erst am Nachmittag lockert es vielleicht wieder ein bisschen auf, aber Schauer und Gewitter sind da weiterhin unterwegs und es wird vor allem spürbar frischer, 17 bis 21 Grad. Schon mal der Blick so Richtung Wochenende, also Richtung Samstag, da ist es ja, wieder ein Mixwetter. Viele Wolken mit dabei, der Dauerregen ist erstmal weg, aber so gelegentliche kleinere Schauer kann es geben. Aber auch die Sonne kommt wieder abschnittsweise durch. Also das ist tatsächlich wahrscheinlich von Ort zu Ort sehr, sehr unterschiedlich. Und wir sind dann bei herbstlichen 19 bis 21 Grad am Samstag.
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0: Ist er stolz, der Wolfgang Petri. Morgengold ist neu bei uns auf BR Schlager. 7:45 ist es. Sprechen wir über das, über was bestimmt heute bei Ihnen auch auf der Arbeit oder am Familienfrühstückstisch erstmal gesprochen wurde, vielleicht sogar das Handy rausgekramt und nachgeguckt. Ist es denn jetzt günstiger an der Tankstelle, an den Zapfsäulen? Denn er gilt ja seit heute Nacht 0 Uhr. Benzin und Diesel sind wegen des Tankrabatts wohl günstiger geworden. Also günstig ist natürlich immer in Anführungszeichen. Es ist immer noch richtig, richtig teuer zu tanken, das ist klar. Aber wenn alles wie geplant läuft, dann sind es um die 17 Cent, die wir uns jetzt sparen. Die große Frage, bekommen wir das auch? Christoph Mautes aus unserer ARD-Verbraucherredaktion. Christoph, die Preise, die schwanken ja auch immer. Das ist ja auch irgendwie ganz normal beim Tanken. Das kennen wir schon seit vielen Jahrzehnten. Aber wo erkennen wir denn jetzt genau, ob diese 17 Cent, ob das auch weniger sind? Also kurzum, ob der Tankrabatt auch an meiner Tankstelle angekommen ist.
1: Also der Wirtschaftsverband der großen Tankstellen in Deutschland hat ja gestern schon versprochen, dass der Tankrabatt sofort um Mitternacht direkt komplett an die Autofahrer weitergegeben wird. Wenn das so ankäme, wären das bei 50 Liter Tankinhalt rund 8 Euro immerhin. Diese Ankündigung ist aber schon so ein bisschen erstaunlich, denn bei den letzten Rabatten wurde immer wieder erklärt, die Steuersenkung gilt erst für den Sprit, der nach 0 Uhr von den Raffinerien ausgeliefert wird. Was die Tankstellen also noch da haben, ist noch zum alten Steuersatz gekauft worden und entsprechend teurer. Genau dieser Effekt dürfte gerade bei den freien Tankstellen auch dazu führen, dass die Steuererleichterung erst nach und nach komplett weitergeben werden. Genau wissen werden wir es aber ohnehin erst viel später vermutlich. Selbst bei dem Tankrabatt aus dem Mai wird bis heute diskutiert, ob er komplett ankam oder nicht. Einfach weil die Preispolitik der Mineralölkonzerne derart intransparent ist, dass sich von außen kaum beurteilen lässt, wie sich die Preise genau zusammensetzen.
0: Das heißt also, wenn ich so in meinen Tank reingucke und sehe, da ist noch was drin, vielleicht tanke ich dann heute wirklich noch nichts, sondern warte unter Umständen noch, weil es eben, wenn ich das jetzt richtig raushöre, heißt, der Preis kann noch weiter sinken als jetzt.
1: In der Theorie ja, praktisch bestimmen aber die Großen den Markt und wie schnell die Preissprünge in letzter Zeit kamen, das haben wir alle gesehen. Eine Ankündigung aus dem Iran oder den USA reicht, um die Preise spürbar zu bewegen. Mhm. Eine Prognose traut sich da aktuell, glaube ich, niemand wirklich zu und ohnehin bleibt es dabei. Für die Höhe der Tankrechnung ist der Zeitpunkt oft wichtiger als der Tag. Denn im Schnitt schwanken die Spritpreise innerhalb von 24 Stunden um ganze 16 Cent. Wer es also irgendwie einrichten kann, der tankt am Vormittag. Am besten kurz vor 12 Uhr.
0: Ja, danke schön. Christoph Mautes aus unserer ARD-Verbraucherredaktion. Seit Mitternacht gilt er also, der neue Tankrabatt. 17 Cent soll der Sprit billiger werden. Ob das tatsächlich auch bei uns ankommt, werden wir in den nächsten Tagen dann wahrscheinlich beobachten können. Und er gilt jetzt übrigens erstmal, dieser Rabatt, bis Ende des Jahres. Und dann soll ab dem 1. Januar ein Spritpreisdeckel kommen, den die Bundesregierung beschlossen hat, sozusagen als Nachfolger des Tankrabatts.
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0: Am Schluss kommt er dann ums Eck, der Howard Carpendale, und sagt: Bleib doch, hier ist BR Schlager. Einen schönen guten Morgen wünschen wir Ihnen. Ja, wenn Sie vielleicht auch die Kinder schon aus dem Haus haben oder die Enkel vielleicht gelegentlich mal bei Ihnen sind, dann wissen Sie, ja, Schulkinder haben schon so gewisse Gefahren, die da tagtäglich mit einhergehen. Also beispielsweise, wenn sie auf dem Schulweg sind natürlich, ne? Aber in einer Schule bei uns in Bayern, genauer gesagt in Maisach im Landkreis Fürstenfeldbruck, da gibt es jetzt eine ganz andere Gefahr an dieser Mittelschule. Die 9- und 10-Kläster hatten nämlich dort Wasserkocher zur Verfügung, um sich beispielsweise auch im Winter mal einen Tee zu machen. Aber diese Todesgeräte, diese Wasserkocher, sie müssen jetzt entfernt werden, hat der Münchner Merkur herausgefunden. Unter anderem, weil sie nicht auf einer feuerfesten Unterlage stehen. Natürlich reagieren wir auf sowas. Haben jetzt hier auch bei uns in der BR Schlager Redaktion die Küche sofort umbauen lassen, den Wasserkocher isoliert, damit er uns nicht zu nahe kommt, damit wir genauso sicher sind wie die Mittelschüler in Maisach. Und wenn wir dann schon drüber sind, dann bin ich aber auch dafür, dass die Pausenglocke zum Beispiel abgeschafft wird, weil dadurch ganz, ganz viele Schüler aus ihrem wichtigen Gesundheitsschlaf im Matheunterricht gerissen werden könnten. Ja, aber auf uns hört ja keiner.
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1: 8 Uhr, guten Morgen. Die Nachrichten des Bayerischen Rundfunks mit Anna Greiter. Die Übersicht. Tankrabatt lässt Spritpreise spürbar sinken. DRK-Chef sieht höhere Pflegebeitragssätze für Kinderlose kritisch. FC Bayern Frauen holen Sieg in der Champions League. Das Wetter in Bayern, vereinzelt Regen, sonst sonnig, 20 bis 27 Grad. Berlin. Der neue Tankrabatt hat die Spritpreise vielerorts spürbar sinken lassen. Ein Vergleichsportal vermeldete bereits kurz nach Mitternacht um rund 10 Cent gesunkene Durchschnittspreise. Auf einem anderen wurden Tankstellen aufgelistet, an denen Superbenzin der Sorte E10 für unter 2 Euro zu haben war. Die Kritik an dem Steuernachlass von knapp 17 Cent pro Liter reißt währenddessen nicht ab. Laut dem Chef des IFO-Instituts Fußt kommt er vor allem Vielfahrern mit großen Autos zugute. Darunter seien viele, die sich die hohen Preise leisten könnten. Grünen-Chef Banaschak kritisierte den Tankrabatt auch mit Blick auf die gestern angekündigte Preissteigerung beim Deutschland-Ticket für Bus und Bahn. Im Kölner Stadtanzeiger bemängelt er, statt den Preis für das Deutschland-Ticket stabil zu halten, vergeude die Regierung Steuermilliarden zugunsten von Ölkonzernen. Berlin. Nach der Einigung im Bundeskabinett auf eine Pflegereform hat der Chef der Krankenkasse DRK Gesundheit, Storm, verfassungsrechtliche Zweifel angemeldet. Bei der geplanten Anhebung der Beitragssätze für Kinderlose sei man in einer bedenklichen Dimension angekommen, sagte er der Rheinischen Post. Weiter dürfe die Spreizung der Beiträge zwischen Menschen mit und ohne Kinder nicht gehen. Aktuell liegt der Beitragssatz zur Pflegeversicherung bei 3,6%, für Kinderlose bei 4,2%. Für Letztere soll der Satz nach dem Willen von Union und SPD ab dem kommenden Jahr auf 4,5% steigen. Kritik an dem Pflegepaket kommt auch von Mecklenburg-Vorpommerns Ministerpräsidentin Schwesig. Sie plädierte unter anderem für eine Deckelung der Eigenanteile für einen Heimplatz. Diese Forderung wies Bundesgesundheitsminister Linnemann erneut zurück. München. BMW startet heute in seinem neuen Werk in den Gemeinden Irlbach und Straßkirchen in Niederbayern die Serienproduktion von sogenannten Hochvoltbatterien. Für die neuen Werkshallen hatte der Münchner Autobauer 1 Milliarde Euro investiert. Ab sofort produziert BMW dort Batterien für E-Fahrzeuge der neuesten Generation. Sie werden dann in die Montagewerke nach Dingolfing, Regensburg, München und Leipzig geliefert, wo sie in die Autos eingebaut werden. Derzeit arbeiten am Standort Irlbach-Straßkirchen rund 1.000 Beschäftigte. Künftig sollen es bis zu 1.600 sein. Berlin. Die Preise für Lebensmittel im Gazastreifen sind so massiv gestiegen, dass ein Großteil der Bewohner sie nicht mehr bezahlen kann und auf Hilfslieferungen angewiesen ist. Wie der Generalsekretär der Welthungerhilfe Rogge dem Redaktionsnetzwerk Deutschland sagte, haben sich die Preise im Vergleich zu der Zeit vor dem Krieg veracht- bis verzehnfacht. Rogge drängte auf weitere Hilfslieferungen, um die Not der Bevölkerung zu lindern. Zum Fußball. Die Frauen vom FC Bayern haben den ersten Sieg in der neuen Champions-League-Saison eingefahren. Bei Benfica Lissabon gewannen sie 3:0. Ihren ersten Sieg will heute Abend auch die DFB-Elf um Bundestrainer Jürgen Klopp holen. In München beginnt um 20.45 Uhr das Nations-League-Spiel gegen Serbien. Das Wetter in Bayern, vor allem in Franken und Schwaben, zunehmend bewölkt und vereinzelt Regen, sonst sonnig bei 20 bis 27 Grad. In der Nacht vom Westen her Regen, von der Oberpfalz bis ins östliche Oberbayern bleibt es bis zum Morgen trocken, Tiefstwerte 15 bis 7 Grad. Am Freitag überwiegend bewölkt, vereinzelt sonnige Abschnitte, gebietsweise Regen. Am Sonntag ähnlich, vor allem im Süden Schauer oder Gewitter, 16 bis 23 Grad. Es ist jetzt 8.04 Uhr.
2: Das ist der gemeinsame Blick auf die Straßen in Bayern. Guten Morgen. Die A8 von Salzburg nach München zwischen Aachenmühle und Rosenheim. Da wird gebaut, deswegen 5 Kilometer Stau. A9 Nürnberg nach München zwischen der Raststätte in der Holledau und Pfaffenhofen laufen immer noch die Bergungsarbeiten. 2 Spuren sind da aktuell nur frei. 6 Kilometer Stau. A92 Deckendorf nach München zwischen Moosburg Nord und Erding, 7 Kilometer Stau. A93 Holledau Richtung Regensburg zwischen dem Dreieck Holledau und Wollenzach, 3 Kilometer Stau. Und die A94 München Richtung Passau, die ist aktuell zwischen Malching und Pocking gesperrt. Da ist die Höhenkontrolle ausgelöst worden. Und noch die B2, wenn Sie da von Donauwörth in Richtung Augsburg unterwegs sind, zwischen Langweid und Augsburg West, 8 Kilometer Stau. Es ist eine Menge heute Morgen, dann doch los. Fahren Sie vorsichtig und kommen Sie bitte gut an Ihr Ziel.
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2: Jetzt um kurz nach 8. Geht's Ihnen gut oder brennt der Hurt? Na, solange nicht die Wohnung brennt. Und Sie sich jetzt fragen, über was redet dieser wirre Mann denn da? Ja, es geht gleich bei uns um Powerbanks. Powerbank haben Sie vielleicht auch zu Hause. Gerade dann sehr, sehr praktisch, wenn Sie Ihr Handy irgendwo mal unterwegs zum Beispiel aufladen wollen, aber keine Steckdose in der Nähe ist. Aber die Dinger können auch echt gefährlich sein. Schauen wir uns gleich an, wenn Sie Lust haben, um 8.15 Uhr. Vorher ist noch Zeit für Ich und Ich. Damals Adel Tawil mit seinem Projekt Tammy gibt's aus Bayern. Da gibt's was Neues. Rutsch Oma. Und Nick P., der ist noch gar nicht wieder auf der Erde zurück. Der ist noch weiter oben unterwegs. Am oder im Mond und besucht dort den Mann im Mond. Hier bei uns auf BR Schlager. Einen schönen guten Morgen.

Ich und ich, ein deutsches Pop-Musikprojekt, das damals aus Annette Humpe und Adel Tawil bestand, wobei man fairerweise sagen muss, Annette Humpe hat sich da sehr im Hintergrund gehalten und nachdem es mit diesem Projekt dann nichts mehr war, hat der Adel Tawil dann auch im Solo weitergemacht. 17 Minuten nach 8 ist es. Diese abgefahrene Geschichte, ich glaube, niemand von uns möchte sie live und hautnah erleben, aber wir erzählen sie trotzdem. Es geht um Magdalena Rogl aus München. Sie war Ende Juli.

0: Juli mal in Berlin. Also, wenn wir das uns angucken auf der Karte, hunderte Kilometer von zu Hause weg. Und sie hat sich eine Haustierkamera eingerichtet wegen ihrer Hündin Nala. Und da hat sie dann ab und zu einfach mal nachgeschaut, wie es der so geht. Und da hat sie durch Zufall dann was bemerkt.
1: Ich dachte eben, die Kamera wäre verschwommen. Aber dann habe ich gemerkt, das verändert sich und das wabert so. Und dann war mir sehr schnell klar, dass das Rauch sein muss. Und fast gleichzeitig habe ich dann über die Audioübertragung auch die Rauchmelder gehört.
0: Dieser Rauch, er kommt aus dem Zimmer von ihrem Sohn. Dort hat sich eine Powerbank entzündet. Und Magdalena Rogel musste von Berlin aus, weil sie es ja dann gemerkt hat, irgendwie Hilfe organisieren.
1: Ich habe dann aus Berlin die Feuerwehr in München angerufen, musste mit der Leitstelle erstmal umgeleitet werden. Die waren auch ganz verwirrt, was ich jetzt will, konnten aber Gott sei Dank sehr schnell helfen. Und dann konnte ich quasi live der Feuerwehr bei den Löscharbeiten zuschauen.
0: Der Sohnemann ist dann nach Hause gekommen, hat die Hündin Nala erstmal ins Freie gebracht. Das Zimmer ist vollständig ausgebrannt. Ruß und Rauch waren überall und die Wohnung ist derzeit auch unbewohnbar. Alles, weil eine Powerbank defekt war. Klar, das kommt selten vor. Das müssen wir an der Stelle jetzt mal mit dazu sagen. Und zwei wichtige Hinweise gibt es da auch. Schon allein, wenn so eine Powerbank zu qualmen beginnt, nicht den Helden spielen, sagt Brandrat Felix Menzinger von der Feuerwehr in München.
2: Am besten den Raum schnellstmöglich verlassen und dann wirklich unter 112 die Feuerwehr verständigen und sich keinesfalls selbst in Gefahr bringen. Wenn der Akku tatsächlich schon so reagiert, dass eben dementsprechende Ventilgase frei werden.
0: Ja, so irre Magdalenas Geschichte jetzt auch war. Der TÜV Süd hat nochmal klargestellt, Powerbanks sind jetzt keine tickenden Zeitbomben. Also wir müssen nicht dauerhaft Angst haben, wenn Sie jetzt irgendwo gerade auf der Arbeit sind, dass zu Hause Ihre Wohnung in Flammen aufgeht. Aber es lohnt sich wirklich mal nachzuschauen bei Ihrer Powerbank, also bei Ihrer Ladestation zum Beispiel fürs Handy, die Sie haben, ob da dieses GS-Prüfzeichen drauf ist. Das steht für geprüfte Sicherheit und das ist auch kein Muss für die Hersteller. Wenn sie es drauf haben, ist das schon mal gut. Und wenn so eine Powerbank, was ja mal passieren kann, beschädigt ist oder mal runtergefallen ist und sie irgendwie auch das Gefühl haben, die ist vielleicht auch deformiert oder wie auch immer, im Zweifelsfall dann austauschen und sich eine neue holen, dann passiert auch nichts. Hier ist BR Schlager, 20 Minuten nach 8.
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0: Andy Kim. Be My Baby, schöner internationaler Titel. Haben Sie Lust auf die singende Wetterfrau? Ja, denn so wird sie sehr, sehr gerne genannt. Madeleine Villers, sie ist also quasi Kollegin von uns, allerdings nicht in Bayern, sondern in Baden-Württemberg beim Radiosender Radio Ton. Dort moderiert sie unter der Woche immer das Wetter. Und was macht sie sonst noch? Sie singt, und zwar Schlager. Heute wird mein Tag.
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0: Ganz liebe Grüße, liebe Kollegin. Und gleich spielen wir den neuen Song von ihr, dann gleich hier. Und vorher noch der Tipp für alle Fans des Schlagers. Und das sind wir ja alle.
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0: Madeleine Villers, heute wird mein Tag, heute wird mein Tank, würde passen. Also wieder voll leer wahrscheinlich. Ab heute gilt er ja, der Tankrabatt. Jetzt schon teilweise spürbar an den Zapfsäulen. In den nächsten Tagen soll es wohl auch noch etwas weiter nach unten gehen mit den Preisen. Was sonst noch wichtig ist, beispielsweise aus Bayern, das haben wir jetzt für Sie. Eine Minute nach 8:30.
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0: Es ist der 1. Oktober und es ist auch gleichzeitig der Welttag der Seniorinnen und Senioren und Iris Härtle. Da gibt es auch bei uns in Bayern verschiedene Aktionen.
2: In Nürnberg zum Beispiel hat der Stadtseniorenrat ein Programm zusammengestellt. Da gibt's Lesungen, einen Kochworkshop oder Rikscha-Fahrten durch die Altstadt. Wichtig ist auch das Thema Digitalisierung, wo ja viele ältere Menschen Unterstützung brauchen. In Bayern gibt es dafür ein flächendeckendes Netz von sogenannten Mutpunkten. Der 100. ist jetzt in Garmisch-Partenkirchen gestartet. Martin Breitkopf.
3: Mut steht für Medien und Technik. Die Punkte sind wohnortnahe Anlaufstellen für Menschen ab 60 Jahre, zum Beispiel in Seniorentreffs oder anderen Einrichtungen. Dort gibt es kostenlose oder günstige Kurse und Mediensprechstunden, etwa Hilfe beim Umgang mit Smartphone oder Tablet, beim Videotelefonieren oder bei digitalen Angeboten im Alltag. Der Gedanke dahinter, wer digitale Dinge selbst erledigen kann, bleibt unabhängiger und kann leichter mit Familie und Freunden in Kontakt bleiben. Bayerns Familienministerin Ulrike Scharf sagt deshalb, digitale Teilhabe sei keine Kür, sondern eine Grundvoraussetzung für ein selbstbestimmtes Leben. Das Bayerische Staatsministerium fördert die Initiative seit 2018 und hat nach eigenen Angaben rund 1,7 Millionen Euro investiert. Wer einen Mutpunkt in der Nähe sucht, auf der Internetseite des Bayerischen Sozialministeriums gibt es eine Karte mit den Standorten. Dort lässt sich schnell der nächste Mutpunkt finden. Und der 100. Mutpunkt ist jetzt in Garmisch-Partenkirchen gestartet. Damit gibt es auch dort für ältere Menschen ganz konkrete Hilfe mit moderner Technik.
2: Im nächsten Jahr findet wieder die Landshuter Hochzeit statt. Alle 4 Jahre erinnert das historische Fest an die Vermählung des bayerischen Herzogs Georg des Reichen mit der polnischen Königstochter Hedwig im Jahr 1475. Wer selbst bei der Aufführung mitmachen möchte, kann sich ab heute bewerben. Harald Mitterer.
4: Für viele kleine und große Landshuter ist es einer der ganz großen Wünsche, selbst einmal aktiv dabei zu sein bei der alle 4 Jahre stattfindenden Landshuter Hochzeit von 1475 und in eines der 2500 historischen Kostüme zu schlüpfen. Heute beginnt die Bewerbungsphase und das erstmals ausschließlich online bis Ende Oktober. Voraussetzung ist die Mitgliedschaft im knapp 9000 Mitglieder zählenden Verein Die Förderer, der die LaHo veranstaltet. Außerdem müssen Bewerber ihren Hauptwohnsitz in Stadt oder Landkreis Landshut haben. Für manche Rollen wie die der 90 Edeldamen ist der Andrang erfahrungsgemäß besonders groß. Wer dabei sein will, sollte sich am besten jetzt dann schon die Haare wachsen lassen. Zu den Aufführungen im kommenden Jahr werden wieder hunderttausende Besucher aus der ganzen Welt erwartet.
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0: Heute noch mal nutzen, also nicht direkt das Wetter, sondern den Tag, die ersten Tagesstunden, wenn Sie joggen gehen wollen, wenn Sie spazieren gehen wollen, machen Sie das vielleicht alles mal heute noch, ja, vor der Arbeit zum Beispiel, weil da ist noch die Sonne tatsächlich am Start und auch noch spätsommerliche Wärme, aktuell ja dann sogar mit Höchstwerten von 20 bis 25 Grad heute noch für den Tag. Aber, und jetzt kommt das Aber, im Laufe des Tages kommen da speziell so am Nachmittag und wahrscheinlich schon in den Mittagsstunden vom Westen her für Unterfranken und für Schwaben dann auch schon die teils auch kräftigen Regenschauer und Gewitter, die dann wahrscheinlich spätestens in den Abendstunden über ganz Bayern unterwegs sind. Und dann ist dementsprechend auch morgen unser Tag erstmal grau und Wolken verhangen. Besonders am Vormittag merken wir das. Also da den Schirm dabei haben, die Kapuzenjacke dabei haben, da schüttet es vielerorts echt noch kräftig. Und wir sind morgen auch nur bei 17 bis 21 Grad. Bleibt dann wahrscheinlich auch am Samstag so 19 bis 21 Grad da die Temperaturen. Allerdings hat es sich dann wahrscheinlich soweit ausgeregnet. Kleinere Schauer ziehen schon noch durch. Ja, das wird der Fall sein, auch fürs Wochenende. Aber immer wieder auch die Sonne hat die Chance, so abschnittsweise rauszukommen. Also, boah, das ist ja der Herbst. Jetzt ist er da. Ich meine, es ist Oktober seit heute. Klar, angekommen.
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0: Das ist Anne-Maria Sivkow zusammen mit Julian Reim. Was wirst du ihm sagen? Neu bei uns. Neu auch, dass heute ein neuer Monat ist. Der 1. Oktober. Und wenn einige von Ihnen Oktober hören, da werden Sie vielleicht schon gleich ein wenig panisch. Oktober, da war doch was, da war doch dieses O bis O. Also muss ich die doch jetzt schon drauf haben, meine Winterreifen. Langsam, langsam, langsam, genau dafür sind wir da. Wir klären mal auf, wie das eigentlich ist mit O bis O, also von Oktober bis Ostern. Und das machen wir zusammen mit Fabian Fehrmann vom ADAC. Deswegen, es fühlt sich ja noch nicht nach Winter an. Braucht's die Winterreifen denn jetzt schon am 1. Oktober?
1: Ja, also bei O bis O, bei diesem Sprichwort, handelt es sich eher um eine Faustregel, muss man sagen. In Deutschland gibt es das schöne Wort, die situative Winterreifenpflicht. Das bedeutet, ganz einfach ausgedrückt, wenn die Straßenbedingungen winterlich sind, dann muss ich entsprechende Reifen auf meinem Auto haben. Das heißt also, wenn es im Oktober winterlich ist und ich will mit dem Auto fahren, dann brauche ich entsprechende Reifen.
0: Okay, aber wenn jetzt doch vielleicht die einen oder anderen sich die Reifen schon drauf gemacht haben oder es in den nächsten Tagen tun werden. Und es ist phasenweise nochmal warm. Es gibt ja auch Oktober, da waren wir dann halt auch Ende Oktober noch bei 20 Grad. Ist es dann schlecht für die Winterreifen?
1: Es kann im Oktober durchaus mal passieren, dass es auf einmal sprunghaft wieder etwas wärmer wird und dann aber auch wieder in der Nacht kälter wird. Das ist in diesem Fall einfach tolerierbar. Und wenn man einen Werkstatttermin ausmacht, da haben wir durchaus gesehen, dass man auch Ende September schon mal 4 Wochen Wartezeit hat. Dann wäre es jetzt an der Zeit, einen Termin auszumachen.
0: Okay, dann gibt es ja auch ein paar, die sagen, das ist mir eigentlich auch egal mit Sommer- und mit Winterreifen, weil ich steige jetzt um oder ich habe schon seit vielen Jahren diese Allwetterreifen oder ganz Ganzjahresreifen sind ja auch sehr, sehr beliebt. Ist das eine echte Alternative?
1: Ein Ganzjahresreifen kann dann eine Alternative sein, wenn man nicht in heftige winterliche Bedingungen kommt und wenn man im Zweifel das Auto auch mal stehen lassen kann. Also ein Ganzjahresreifen ist immer in der Leistung ein Kompromiss, weil der muss bei 30 Grad und bei minus 20 Grad funktionieren und das können spezialisierte Reifen, die man direkt vergleichen kann, in der Regel besser. Und man darf auch nicht vergessen, man spart sich beim Ganzjahresreifen nicht so viel, wie man denkt. Also gerade dieses Wechselthema, man muss auch einen Ganzjahresreifen von der Vorder- auf die Hinterachse und umgekehrt tauschen. Die Empfehlung ist da ungefähr alle 10.000 Kilometer, weil ansonsten fahren sich die Reifen ungleich ab und man muss sie früher tauschen und dann hat man gar nichts gespart.
0: Tja, das liegt daran, dass eben auch viele Autos einen Frontantrieb zum Beispiel haben und da fahren sich die Reifen also mehr ab auf den Vorderreifen als beispielsweise auf den Hinterreifen und dann gewinne ich nichts, wenn ich da die Jahre immer gleich unterwegs bin und nicht mal umstecke. Sagt der Fabian Fehrmann vom ADAC, vielen Dank. Also O bis O, halt mal kurz fest, das ist eine Richtlinie und keine Verpflichtung, aber beim Thema Winterreifen schon früh dran sein, wenn Sie einen Werkstatttermin brauchen. Also den jetzt zumindest schon mal auszumachen, das ist eine sehr, sehr gute Idee. Ja, ansonsten spüren wir jetzt ja speziell heute noch nicht ganz so viel von Herbst oder gar Winter. Also laufen ja noch unglaublich viele Feste beispielsweise. Ne? Das Hagerherbstfest läuft noch bis zu diesem Sonntag, das Schanzerherbstfest läuft noch, in Amberg läuft noch die Duld, das Oktoberfest noch bis zum Sonntag. Also da gilt dann bei O bis O eher von O-Saft bis Oberster, hätte ich gesagt.
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0: Was für kaiserliche Musik. Und Fans von Roland Kaiser bekommen da immer noch Herzklopfen, wenn der läuft. Roland Kaiser und extreme Herzklopfen. Gutes Stichwort. Die Poxrocker Sisters sind bereit. 4 Minuten vor 9.
1: Donnerstag.

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1: 9 Uhr. Die Nachrichten des Bayerischen Rundfunks mit Anna Greiter. Die Übersicht. Wirtschaftsinstitute halten den Tankrabatt für ungerecht. Banaschak kritisiert die Preissteigerung beim Deutschlandticket. Todeskandidatin in Tennessee überlebt Giftspritzen. Das Wetter in Bayern, vereinzelt Regen, sonst sonnig, 20 bis 27 Grad. Berlin. Seit Mitternacht gilt der neue Tankrabatt und er zeigt bereits Wirkung. Die Preise sind laut einem Vergleichsportal gesunken. Super E10 wurde am Morgen vielerorts für weniger als 2 Euro pro Liter angeboten. Zwei Wirtschaftsinstitute in Deutschland sehen die Maßnahme kritisch. Der Chef des IFO-Instituts Fust sagte der dpa auf Anfrage, der Tankrabatt bewirke lediglich eine Umverteilung zugunsten der Vielfahrer mit großen Autos. Fust plädiert für zielgenauere Maßnahmen, etwa die Erhöhung der Pendlerpauschale. Ähnlich äußerte sich das Deutsche Institut für Wirtschaftsforschung, dessen Chef Duso sagte, Haushalte ohne Auto erhielten keine Entlastung und müssen die Maßnahme mitfinanzieren. Veranschlagt werden für den Tankrabatt 2,5 Milliarden Euro. Berlin. Umweltverbände und Verbraucherschützer kritisieren, dass das Deutschlandticket um knapp 4 Euro teurer wird. Die Chefin der Verbraucherzentralen POP warnte, das Angebot müsse für alle bezahlbar bleiben. Für die Deutsche Umwelthilfe ist es nicht gerecht, dass für Autofahrer sofort Milliarden für einen Tankrabatt da seien, während Bus- und Bahnfahren teurer werden soll. Ähnlich sieht das der Grünen-Vorsitzende Banaschak. Mehr als 35% Preissteigerung seit Einführung des Deutschlandtickets seien ein Hammer, so Banaschak wörtlich im Kölner Stadtanzeiger. Berlin. Der Wirtschaftsrat der CDU ist mit Teilen der gestern verabschiedeten Pflegereform nicht zufrieden. Der Generalsekretär des Wirtschaftsrates Steiger nannte die Anhebung der Beitragsbemessungsgrenze in der Pflegeversicherung in der Augsburger Allgemeinen ein falsches Signal. Wer immer stärker auf noch höhere Beiträge für Leistungsträger setze, schwäche damit die Grundlage, auf der die Finanzierung des Sozialstaates fuße, so Steiger. Positiv bewertet der Wirtschaftsrat, dass Prävention und Rehabilitation künftig eine stärkere Rolle spielen sollen. Dem Deutschen Sozialverband geht die Reform nicht weit genug. Zentrale Probleme blieben ungelöst, so die Verbandsvorsitzende Engelmeier. Paris. Die französischen Behörden bereiten sich auf einen weiteren Tag der Schülerproteste vor. Zuvor hatten verschiedene Schülergewerkschaften zu einem so wörtlich zweiten Akt aufgerufen. In einer Pressekonferenz forderten sie massive Finanzmittel, um die Situation an den Schulen zu verbessern. Konkret setzen sie sich für kleinere Klassen, weniger Unterrichtsausfall und eine bessere psychosoziale Betreuung ein. Die Proteste hatten in der vergangenen Woche im Großraum Paris begonnen und sich anschließend auf andere Landesteile ausgeweitet. Auch gestern war es dabei wieder zu Ausschreitungen gekommen. Einzelne Demonstranten hatten Feuer entzündet, Barrikaden gebaut und die Sicherheitskräfte mit Feuerwerkskörpern beschossen. Nashville. Bei der ersten geplanten Hinrichtung einer Frau im US-Bundesstaat Tennessee seit mehr als 200 Jahren ist es zu Komplikationen gekommen. Wie anwesende Medienvertreter berichten, ist die zum Tode verurteilte Christa Pike auch nach 2 Injektionen mit tödlichen Chemikalien noch am Leben gewesen. Daraufhin ordneten die Justizvollzugsbehörden an, die 50-Jährige medizinisch zu versorgen und ins Krankenhaus zu bringen. Pikes Anwälte hatten versucht, die Hinrichtung per Eilantrag abzuwenden, ohne Erfolg. Pike war 1996 für den Mord an einer Bekannten zum Tode verurteilt worden. Das Wetter in Bayern, vor allem in Franken und Schwaben, zunehmend bewölkt und vereinzelt Regen, sonst sonnig bei 20 bis 27 Grad. In der Nacht von Westen her Regen, von der Oberpfalz bis ins östliche Oberbayern bleibt es bis zum Morgen trocken, 15 bis 7 Grad. Am Freitag überwiegend bewölkt, vereinzelt sonnige Abschnitte, gebietsweise Regen. Am Sonntag ähnlich, vor allem im Süden Schauer oder Gewitter, 16 bis 23 Grad. Es ist 9.05 Uhr.
2: Absolut. Das ist Der BR-Schlagerverkehrsservice, guten Morgen. Die A8 von Salzburg nach München zwischen Fraßdorf und Rosenheim. 6 Kilometer Stau, da wird gebaut. Die A9 Nürnberg nach München zwischen Manching und dem Dreieck Holledau. 11 Kilometer Stau, da laufen immer noch die Bergungsarbeiten. Und bitte vorsichtig fahren. A92 Deckendorf nach München zwischen dem Kreuz Landshut und Landshut-Essenbach. Da steht ein defekter PKW heißt so richtig, auf der linken Spur. Bitte vorsichtig fahren, gutes Ankommen mit uns, mit BR Schlager.
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2: Jetzt um kurz nach 9, vielleicht schon Zeit für den zweiten oder dritten Kaffee. Und kommt da bei Ihnen vielleicht auch Zucker rein? Dann ist es der Zucker im Kaffee. Und schon haben wir ein Lied. Und schon haben wir ein Lied, das Sie lieben. Und schon ist es ein Musikschatz, denn den gab es bei uns schon länger nicht mehr zu hören. Nur zu besonderen Momenten. Erik Silvester gleich bei uns dann um 9.45 Uhr. Und wenn Sie sagen, doch, ich stehe da schon so drauf, auch auf nostalgische Hits, aber eben auch auf Neues, können wir bieten. Edmund aus Österreich hat was Neues. Es geht um die Menschen, das machen wir gleich. Und der hat natürlich Kultcharakter. Klar, Dorte mit der Feststellung, dass es besser gewesen wäre, wenn jemand in Düsseldorf geblieben wäre. Das nehmen wir mal so hin. Ja?

0: Der Traum für diese Welt von Xanadu. Hier ist BR Schlager, gleich haben wir es 15 Minuten nach 9. Der BR Schlager morgen auch immer mit Tipps, wenn es draußen ungemütlicher wird.
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0: Ja, und wenn das Buch einer Bestseller-Autorin mit tollen jungen Schauspielern verfilmt wird, dann wird daraus bestimmt ein toller Film. Ganz so einfach ist diese Logik nicht bei Corpus Delicti. Das findet unsere Kinoexpertin Walli Müller. Ob das wirklich gut gelungen ist, da wird sie gleich selbst dazu was sagen können. Corpus Delicti ist nämlich ursprünglich ein Buch von Juli C. Der Film mit Hanna Herzsprung und mit Damian Hardung in den Hauptrollen, der kommt heute ins Kino. Und da schauen wir immer ja jeden Donnerstag, welche Filme gut sind und welche eher so mit dem Prädikat geht so. Walli, es geht um eine dunkle Zukunftsvision. Wie genau schaut diese denn aus bei Corpus Delicti?
2: Die Menschen leben hier in einer Gesundheitsdiktatur. Keiner darf mehr krank werden, deshalb natürlich auch nicht rauchen oder trinken. Mit einem eingepflanzten Chip werden ständig die Vitalwerte überprüft.
3: Ich schicke deine Blutwerte jetzt an den Gesundheitsschutz. Super Werte, Mia. Die Daten werden mit deinem Chip synchronisiert.
2: Also ein Leben bestimmt von Daten und allwissenden KI-Assistenten. Aber menschliche Einschätzungen zählen gar nichts mehr. Das erfährt die Hauptfigur Mia Holl auf schmerzliche Weise. Ihr Bruder wird nämlich eines Mordes beschuldigt, von dem sie weiß, dass er ihn nie und nimmer begangen haben kann. Im Film wird, mehr als im Buch, ein Thriller draus, der mich aber nicht wirklich mitgerissen hat. Ich würde sagen, solide verfilmte Schullektüre, aber nichts, was vom Hocker reißt.
0: Naja, das ist doch auch mal was. Dafür gibt es ja unsere Walli Müller, unsere Kinoexpertin, dass sie ihn eben auch mal sagt, lohnt sich vielleicht gar nicht unbedingt, den anzusehen, den Corpus Delicti. Er ist seit heute auch bei uns in den bayerischen Kinos, aber es läuft ja zum Beispiel aktuell auch noch Die Eiserne Wildnis mit Brad Pitt zum Beispiel. Der wurde letzte Woche vorgestellt von ihr. Na, dann schauen wir halt den. Und einen weiteren Tipp gibt's dann auch noch bei uns gleich ab 10 bei Tom Fiebig zum Beispiel.
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0: Die EAV, die erste allgemeine Verunsicherung. Ach Gott, so schöne Texte waren das immer gewesen. Der Märchenprinz in diesem Falle. Ja, und wissen Sie eigentlich, was Lena macht? Ja, dann geht's in Jens Bogner, der weiß es auch nicht.
1: Was macht

0: was Jens Bogner unternimmt, ob er sie anruft, ob er ihr vielleicht eine WhatsApp-Nachricht schreibt. Wir finden das alles heraus, jetzt dann gleich bei seiner neuen Single. Was macht Lena in ein paar Sekunden?
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0: The Everly Brothers. Auch die schönsten Internationalen sind bei uns mit dabei. Aber auch eben diese wunderbaren Kultnummern wie diese von Heinz Rudolf Kunze. Dein ist mein ganzes Herz. Zusammen mit der P. Werner wartet dann gleich auf sie. Die Fans von Sunrise kriegen was. Luft und Liebe. Und auch Helene Fischer hat was Neues an meiner Seite. Ein Ding mit ordentlich Power. Spielen wir gleich. Jetzt ist es 9.30 Uhr. Das Wichtigste gibt's aus Bayern.
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2: Am Mikrofon Iris Hertle. Heute beginnt an vielen Hochschulen in Bayern das neue Wintersemester. Die Trends in vielen Hörsälen sind Digitalisierung, Robotik und nachhaltige Technologien. An der Technischen Hochschule Würzburg-Schweinfurt starten rund 2800 Studierende in ihr erstes Semester. Welche Neuerungen sie dort erwarten, dazu Eva Behringer aus dem BR-Studio Mainfranken.
3: Mit dem Wintersemester starten an der THWS auch drei neue Maschinenbaustudiengänge in englischer Sprache sowie Advanced Material Engineering. Einer davon als Online-Studium, zwei zusätzlich zu den schon bestehenden deutschsprachigen Studiengängen. Besonders beliebt bei den Studierenden in Schweinfurt sind laut einer Sprecherin weiterhin die technischen Studiengänge wie Mechatronik und Maschinenbau. In Würzburg sind die wirtschaftlichen Fächer und soziale Arbeit und Informationsdesign sehr gefragt.
2: Auf der A9 bei Pfaffenhofen hat es in der Nacht einen tödlichen Unfall gegeben. Die Autobahn musste Richtung München zwischenzeitlich voll gesperrt werden. Einzelheiten von Julia Binder.
4: Nach ersten Angaben der Polizei war ein Autofahrer eingeschlafen und mit seinem Wagen zunächst gegen einen parkenden Lastwagen und anschließend gegen die Leitplanke gefahren. Nach dem Unfall sei der Mann aus seinem Auto ausgestiegen, um etwas aus dem Kofferraum zu holen. Daraufhin fuhr ein Transporter frontal in die ungesicherte Unfallstelle und klemmte den Mann zwischen den beiden Fahrzeugen ein. Er wurde schwer verletzt und starb noch an der Unfallstelle. Die beteiligten Fahrzeuge wurden von der Staatsanwaltschaft Ingolstadt sichergestellt.
2: Nach Niederbayern. In einem Mehrfamilienhaus in Zwiesel waren im Juli vergangenen Jahres drei Bewohner tot aufgefunden worden, zwei Frauen und ein Mann. Ab heute steht der mutmaßliche Mörder vor Gericht. Aus Deggendorf berichtet Rudolf Heinz.
5: Dem 38-jährigen Angeklagten wird vorgeworfen, zwei Nachbarinnen und den Lebensgefährten einer der Frauen getötet zu haben. Nach Einschätzung der Ermittler handelte er bei den Frauen aus sexuellen Motiven. Den Lebensgefährten soll er umgebracht haben, um eine vorherige Tat zu verdecken. Die Staatsanwaltschaft Deggendorf klagt den Mann wegen dreifachen Mordes an und sieht mehrere Mordmerkmale erfüllt. Darunter Heimtücke, Grausamkeit und die Befriedigung des Sexualtriebs. Die Todesfälle und die aufgefundenen Leichen hatten letztes Jahr für großes Entsetzen in der Region um Zwiesel gesorgt. Einige Tage nach den Vorfällen stellte sich der 38-Jährige in Österreich der Polizei. Für den Prozess sind zunächst 10 Verhandlungstage angesetzt. 34 Zeugen und 5 Sachverständige sollen gehört werden. Die Eltern und Geschwister der Getöteten treten als Nebenkläger auf.
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0: Ja, es geht noch wirklich sonnig los und das überall bei uns in Bayern heute. Und dann so im Laufe des Tages im westlichen Franken, in Schwaben, kommen dann mehr und mehr die Wolken. In Unterfranken vereinzelt der Regen und am Abend dann auch in Unterfranken sowie im Allgäu Gewitter und Schauer, die möglich sein werden mit großer Wahrscheinlichkeit. Wir sind aber noch mal bei 20 bis 27 Grad heute. Aber dann, wir haben es ja schon gesagt, ist erstmal ein Regengebiet angekommen bei uns in Bayern. Das bleibt dann auch und wird morgen dafür sorgen, dass überwiegend die Wolken unterwegs sind. Sonnige Abschnitte höchstens mal so ein bisschen in Unterfranken. Ansonsten wird es Regen geben bis in den Nachmittag hinein, auch mal Gewitter. Und das Wochenende, da schauen wir auch sehr, sehr gerne hin. Da muss erstmal der Nebel weg sein. Dann hat die Sonne und aber auch die Wolken eine sehr gute Chance. Am besten wird das im Bayerischen Wald der Fall sein. Und auch am Sonntag sonnige Abschnitte, immer mal wieder örtlich Schauer oder auch Gewitter, daran einfach denken. Ich meine, es ist Herbst, ja, aber vor allem im Süden können diese Schauer und Gewitter am Sonntag unterwegs sein. Und bei den Temperaturen, da sind wir dann so bei Höchstwerten am Wochenende 16 bis 23 Grad.
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0: schon wieder der typische Helene Fischer-Stil und Style. Ich find's aber einfach richtig gut wieder geworden. An meiner Seite Helene Fischer, neu bei uns, 9.45 Uhr.
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0: Ja, am internationalen Tag des Kaffees. Na, ist doch klar, dass wir auf den Zug aufspringen und da was raussuchen. Von 1969. Zucker im Café zum Beispiel. Ende der 60er Jahre. Ein Schlager, der auch da richtig gut durch die Decke ging. Bis auf Platz 14 in den deutschen Charts. Und da ist er 22 Wochen geblieben. Erik Silvester, der eigentlich Erik Herschmann hieß. Der war nicht nur Sänger, der konnte Gitarre. Er konnte den Bass spielen, Klavier, Schlagzeug, Saxophon. Echter Allrounder. Dazu hat er auch noch eine Schauspielausbildung gehabt und später auch noch Harmonie und Kompositionslehre studiert. Also dieser Mann konnte was. Seine größten Hits, klar, Ende der 60er und 70er Jahre, waren eben unter anderem Zucker im Café, unvergessen, speziell wenn Sie die ersten Takte jetzt gleich hören. Und egal, wie Sie Ihren Kaffee lieben oder wie Sie ihn gerne trinken und egal auch wann und ob schwarz, ob mit Milch oder mit Zucker, der Kaffeelatte, Cappuccino und was es da heute alles gibt, was Barista da draus machen, nehmen Sie gerne vielleicht jetzt auch Ihre Kaffeetasse in die Hand und wir genießen Ihnen unseren BR-Schlager Musikschatz von Erik Silvester. Da plumpst er rein, in Stückchenform oder aus dem Streuer, der Zucker im Kaffee auf BR-Schlager.

Anna-Maria Zimmermann und mit dir, hat ja fast schon was Kirchliches, wie der Friede sei mit dir. Mit Ihnen ist jetzt dann auch gleich Tom Fiewig, der ab 10 Uhr hier das Kommando übernimmt beim BR-Schlagertreff. Da wünsche ich Ihnen ganz viel Spaß dabei und wenn Sie Lust haben, dann hören wir uns morgen wieder am Freitag früh ab 7 Uhr, starten dann schon, ich sag mal so fast rein ins Wochenende. Dran denken, morgen früh definitiv die Regenjacke oder den Schirm mit dabei haben, denn es wird da spätestens dann ungemütlicher und herbstlicher werden. Es ist aber noch nicht Zeit, den letzten Sirtaki zu tanzen. Das macht jetzt Rex Gildo mit uns. Also, bis morgen früh wieder. Servus und ciao, Ihr Markus Walek. Musik.

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1: Es ist 10 Uhr. Die Nachrichten des Bayerischen Rundfunks mit Anna Greiter. Die Übersicht. Neuer Tankrabatt ist seit Mitternacht in Kraft. Wirtschaftsweiser Werding bewertet Pflegereform positiv. Münchner IT-Experte deckt Fake-Shop-Netzwerk auf. Das Wetter in Bayern: vereinzelt Regen, sonst sonnig, 20 bis 27 Grad. Berlin. Seit Mitternacht gilt der zweite Tankrabatt in diesem Jahr. Die für 3 Monate geltende Absenkung der Energiesteuern soll Autofahrer um 16,7 Cent pro Liter Benzin oder Diesel entlasten. Wie vollständig sie an die Verbraucher weitergegeben wird, dürfte sich spätestens in den nächsten Tagen zeigen. Vielerorts wurde Sprit bereits um Mitternacht abrupt billiger. So war laut ADAC 1 Liter Superbenzin der Sorte E10 teilweise für weniger als 2 Euro zu haben. Der Tankrabatt ist umstritten. Kritiker verweisen unter anderem darauf, dass er ungenau sei, dass er außerdem den Anreiz, Sprit zu sparen, dämpfe und nicht komplett beim Verbraucher ankomme. Letzterem widerspricht die Mineralölwirtschaft. Befürworter argumentieren, dass es aktuell kein besseres Mittel gäbe, um Autofahrer schnell zu entlasten. München. Die gestern verabschiedete Pflegereform ruft unterschiedliche Reaktionen hervor. So spricht der Wirtschaftsweise Werding im BR von einer guten Lösung. Die Regierung habe so steigende Beitragssätze abgewendet. Werding verteidigte den umstrittenen höheren Zuschlag für Kinderlose. Wer Kinder habe, trage im Grunde zur langfristigen Finanzierbarkeit der Sozialversicherung bei, weil diese Umlage finanziert sei. Der Chef der Krankenkasse DRK Gesundheitsstorm sieht das anders. Er meldete in der Rheinischen Post verfassungsrechtliche Zweifel an der geplanten Anhebung der Beitragssätze für Kinderlose an. Weiter dürfe die Spreizung der Beiträge zwischen Menschen mit und ohne Kinder nicht gehen, so Storm weiter. München. BMW startet heute in seinem neuen Werk in den Gemeinden Irlbach und Straßkirchen in Niederbayern die Serienproduktion von sogenannten Hochvoltbatterien. Für die neuen Werkshallen hatte der Münchner Autobauer 1 Milliarde Euro investiert. Ab sofort produziert BMW dort Batterien für E-Fahrzeuge der neuesten Generation. Sie werden dann in die Montagewerke nach Dingolfing, Regensburg, München und Leipzig geliefert, wo sie in die Autos eingebaut werden. Derzeit arbeiten am Standort Irlbach-Straßkirchen rund 1.000 Beschäftigte. Künftig sollen es bis zu 1.600 sein. München. Ein IT-Sicherheitsunternehmer hat das größte bislang bekannte Netzwerk aus Fake-Shops aufgedeckt. Es umfasst knapp 120.000 Webseiten, die täuschend echt Internetauftritte von Händlern imitieren. Das betrifft kleine Konditoreien, die ihren Kuchen online anbieten, ebenso wie Juweliere, Trachtengeschäfte oder Möbelhersteller. Die Produkte werden dabei zum Teil mit hohen Rabatten von 60-70% angeboten. Eine bereits bezahlte Bestellung kommt aber nie an. Nach BR-Recherchen stecken wohl chinesische Cyberkriminelle hinter dem aktuellen Fake-Shop-Netzwerk. Experten betonen, Verbraucher müssten besonders vorsichtig sein. Die Betrüger erbeuten oft auch die Kreditkartendaten der Kunden. Karlsruhe. Der Bundesgerichtshof befasst sich zur Stunde mit einer Preiserhöhung für das deutsche Prime-Mitgliedsprogramm beim Online-Händler Amazon. Die Verbraucherzentrale Nordrhein-Westfalen ist dagegen erfolgreich gerichtlich vorgegangen. Das Landgericht Düsseldorf und das Oberlandesgericht Düsseldorf erklärten eine Preisanpassungsklausel für unwirksam. Dagegen geht Amazon nun in Karlsruhe in Revision. Amazon hatte den Preis für das Prime-Abonnement in Deutschland im Jahr 2022 erhöht, ohne die Kundinnen und Kunden ausdrücklich um deren Zustimmung zu bitten. Das Wetter in Bayern, vor allem in Franken und Schwaben, zunehmend bewölkt und vereinzelt Regen, sonst sonnig bei 20 bis 27 Grad. In der Nacht von Westen her Regen, von der Oberpfalz bis ins östliche Oberbayern bleibt es bis zum Morgen trocken, 15 bis 7 Grad. Am Freitag überwiegend bewölkt, vereinzelt sonnige Abschnitte, gebietsweise Regen. Am Sonntag ähnlich, vor allem im Süden Schauer oder Gewitter, 16 bis 23 Grad. Es ist 10.05 Uhr.
2: Und hier ist BR Schlager, der Verkehrsservice mit der A8 Salzburg Richtung München zwischen Fraßdorf und Rosenheim. 5 Kilometer Stau, Grund sind Bauarbeiten. Die A9 Nürnberg Richtung München zwischen Langenburg und Pfaffenhofen, stockender Verkehr. Die A99, die Eschenrieder Spange Richtung Nürnberg zwischen dem Dreieck München-Eschenried und dem Dreieck Allach, ein Unfall auf der linken Spur. Und die B2 Donauwörth Richtung Augsburg ist zwischen Langweid und Gersthofen-Bergstraße gesperrt. Dort wird ein umgestürzter LKW geborgen und es ist ein Rettungshubschrauber aktuell im Einsatz. Es gibt örtlich eine Umleitung. Kommen Sie gut und sicher an Ihr Ziel.
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2: Und falls am internationalen Tag des Kaffees schon eine Tasse oder eine zweite sogar duftendes Heißgetränk vor Ihnen steht, dann wünsche ich Ihnen einen schönen, einen guten Genuss an diesem Vormittag. Allen Teetrinkern, Trinkerinnen natürlich auch. Sie kennen ja die Empfehlung. Manche Probleme im Leben muss man behandeln wie einen Tee. Einfach ziehen lassen. Wir eröffnen den goldenen Oktober mit den Schlagerpiloten, neu auf BR Schlager Andrea Berg, die kann uns auch keiner nehmen, und gemeinsam mit Jürgen Drews zünden wir ordentlich Wunderkerzen an. Viel Spaß!

0: Die Schlagerpiloten im BR Schlagertreff. 15 Minuten nach 10 ist es. Natürlich will niemand, dass es brennt. Aber wenn es brennt, zählt neben dem Wählen der 112 erst einmal nur, alle müssen raus und in Sicherheit gebracht werden. Vorhin haben wir Ihnen ja schon die Geschichte von Magdalena Rogel aus München erzählt, die ja über ihre Haustierkamera kurioserweise einen Brand bei sich zu Hause erkannt hat. Eine sogenannte Powerbank, also ein Akku, wenn Sie so wollen, im Zimmer ihres Sohnes, hat da einen Wohnungsbrand ausgelöst. Sie hat dann von Berlin aus, wo sie gerade war, die Feuerwehr in München alarmiert. Ja, und es waren wirklich natürlich bange Minuten, denn sie konnte ihren 18-jährigen Sohn zunächst nicht erreichen.
1: Und natürlich war meine große Sorge als Mama, dass der vielleicht bewusstlos irgendwo im Rauch liegt. Gott sei Dank konnte ich aber dann über die Kamera auch sehen, wie er nach Hause kommt, nicht ins Feuer rennt, sondern ganz, ganz schnell wieder raus mit unserer Hündin. Und dann konnte ich quasi live der Feuerwehr bei den Löscharbeiten zuschauen.
0: Ganz großes Glück, dass da niemand zu Schaden gekommen ist. Auch Hündin Nala geht's inzwischen wieder gut. Das Zimmer allerdings ist vollständig ausgebrannt. Der Ruß ist bis ins Treppenhaus gezogen. Alles ist schwarz an den Wänden und die Wohnung auf Monate unbewohnbar.
1: Das ist natürlich ein ganz, ganz komisches Gefühl. Das sind persönliche Erinnerungen. Das ist aber vor allem die persönliche Sicherheit, das persönliche Zuhause. Das ist so ja das Wichtigste irgendwie, was man hat. Und zu merken, dass das alles irgendwie ja betroffen ist und alles nicht mehr so, wie es mal war, das ist natürlich ganz schön schlimm.
0: Ja, und wie gesagt, Auslöser eine ganz normale handelsübliche Powerbank, wie sie viele von uns zu Hause haben, um das Handy über längere Strecken mit Energie zu versorgen zum Beispiel. In der Schublade liegen diese Powerbanks oder wo auch immer, ist ja auch praktisch, aber umso wichtiger die Frage, wann sollte eine Powerbank besser aussortiert werden? Josef Schütz haben wir gefragt vom TÜV Süd.
2: Auch wenn die Kapazität merklich nachlässt, wenn ich sie schon sehr lange in Verwendung habe und schon sehr viele Ladezyklen durchgeführt habe, also 5 Jahre oder dergleichen, und ich habe sie sehr oft im Einsatz gehabt, dann irgendwann sind die Akkus auch verbraucht.
0: Dann also eine Powerbank lieber nicht weiterladen oder benutzen und ganz wichtig, am Wertstoffhof entsorgen und bitte nicht in den Hausmüll werfen. Worauf man auch achten kann, mal schauen, ob die Powerbank ein sogenanntes GS-Prüfzeichen trägt. Das steht nämlich für geprüfte Sicherheit und ist kein Muss für die Hersteller, wie ich gelernt habe. Und gerade wenn eine Powerbank beschädigt ist, etwa mal aus größerer Höhe runtergefallen ist, auch dann im Zweifelsfall auf jeden Fall austauschen.
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0: Mara Kaiser auf der Suche nach Tipps fürs Neuverlieben und die Landshuter sind gerade auf der Suche nach Darstellern. Denn es ist eines der größten Historienfeste in Europa und erinnert an die Hochzeit von Herzog Georg und der polnischen Königstochter Hedwig. Im Jahr 1475 war das. Die Landshuter Hochzeit in Landshut beginnt heute die Bewerbungsphase für die Aufführungen im kommenden Jahr. Für viele kleine und große Landshuter und Landshuterinnen ist es ja eine der ganz großen Wünsche und Träume, selbst mal aktiv dabei zu sein bei der alle 4 Jahre stattfindenden Landshuter Hochzeit und in eines der 2500 historischen Kostüme schlüpfen zu dürfen. Heute also Beginn der Bewerbungsphase und das erstmals ausschließlich online bis Ende Oktober. Voraussetzung ist die Mitgliedschaft in dem Verein Die Förderer, zählt knapp 9000 Mitglieder. Der veranstaltet nämlich die Landshuter Hochzeit. Außerdem müssen Bewerberinnen und Bewohner ihren Hauptwohnsitz in Stadt oder Landkreis Landshut haben. Und für manche Rollen, wie die der 90 Edeldamen beispielsweise, ist der Andrang erfahrungsgemäß besonders groß. Und wer dabei sein möchte, der sollte sich am besten schon jetzt mal die Haare wachsen lassen. Zu den Aufführungen. Im kommenden Jahr werden wieder hunderttausende Besucher aus der ganzen Welt in Landshut erwartet.
1: 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Und dieser Titel ist neu bei uns. Ramon Roselli. 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

0: Auf Platz 3 in der ARD Schlagerhitparade Ramon Roselli. Alles, was du suchst. In der vierten Woche ist er dabei. Und gleich gibt's eine kleine Zeitreise zurück ins Jahr 1975. Einer der ganz großen Klassiker der deutschen Schlagergeschichte, Marianne Rosenberg, gleich in voller Länge hier bei mir.
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2: Am Mikrofon Iris Hertle. An vielen Hochschulen beginnt heute das Wintersemester. Die Trends in den Hörsälen sind Digitalisierung, Robotik und nachhaltige Technologien. Allein im Regierungsbezirk Schwaben starten rund 34.000 Studentinnen und Studenten ins neue Hochschuljahr. Thorsten Tierbach mit einem Überblick.
3: Neu sind unter anderem die Bachelor-Studiengänge Künstliche Intelligenz und Robotik sowie Medizintechnik. Wer sich noch nicht festlegen möchte, kann dort außerdem ein Orientierungsjahr absolvieren und in verschiedene Studiengänge erstmal hineinschnuppern. In Neu-Ulm starten rund 4.000 Studenten ins Semester und die Hochschule hat ihr Angebot gleich um 4 Studiengänge erweitert. Auf dem Stundenplan stehen künftig unter anderem angewandte Cybersecurity, Smart Mobility sowie künstliche Intelligenz im Gesundheitsbereich. Und auch im Allgäu geht's wieder los. Die Hochschule Kempten zählt rund 4.700 Studenten und bietet 43 Studiengänge an. Für die neuen Bachelor-Studenten heißt es heute und morgen erstmal Erstsemestertage, Campus kennenlernen und Kontakte knüpfen.
2: Der heiße und viel zu trockene Sommer wirkt sich noch immer auf die Pegelstände der Flüsse aus und schränkt die Schifffahrt erheblich ein. Der Bund Naturschutz in Bayern fordert deshalb Gegenmaßnahmen von der Staatsregierung. Martin Gruber.
4: Auf den meisten Flüssen Europas sei die Schifffahrt wegen der Auswirkungen der Erderhitzung auf die Wasserstände kaum mehr möglich, teilt der Bund Naturschutz mit. Die wirtschaftlichen Schäden und Risiken seien nicht nur in der Schifffahrt, sondern auch in der Landwirtschaft, Wasserwirtschaft und in anderen Bereichen eindeutig sichtbar geworden. Hubert Weiger, der BNE-Vorsitzende, kritisiert die bayerische Staatsregierung. Entschlossenes Handeln auf allen Ebenen des Klimaschutzes fehle völlig. Man könne die Klimakrise nicht wegbackern, sondern müsse wegen anhaltender Wetterextreme mit Rückhaltemöglichkeiten oder Renaturierung von Flüssen entgegenwirken. Anlass für die Kritik der Naturschützer ist die Absage der jährlichen Infoschifffahrt des BN. Sie hätte am 11. Oktober auf der Donau zwischen Vilshofen und Straubing stattfinden sollen. Die aktuellen Pegelstände bzw. Prognosen ließen jedoch erneut ein rekordverdächtiges Niedrigwasser befürchten, hieß es in der Pressemitteilung.
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0: Grüße gehen raus nach Zusmarshausen in Schwaben. Stark bewölkt ist es dort bei 15 Grad. In Steingaden in Oberbayern leicht bewölkt 17 und 18 messen wir bereits in Lindau am Bodensee. Wer heute auf Sonne setzt, der könnte noch Glück haben. Denn heute nochmal Sonne und Wärme, bevor die Kaltfront aufzieht. Das heißt, die neue Heizperiode beginnt. Ja, Vermieter müssen ab heute für warme Wohnungen sorgen, aber vermutlich noch nicht ab heute, sondern vielleicht erst ab morgen. In Bayern beginnt der Oktober jedenfalls sonnig mit bis zu 25 Grad. Heute im Tagesverlauf allerdings auch schon unbeständig in Südbayern. Am Nachmittag und abends gibt es Schauer und einzelne Gewitter. In der Nacht zum Freitag dann können sich die Niederschläge festsetzen im gesamten Osten Bayerns. Es kühlt dann tatsächlich merklich ab. Am Freitag bleibt es wechselhaft. Sonne und Wolken wechseln sich ab mit einzelnen Schauern. Ja, und die gute Nachricht für die Wiesnfans: am Wochenende soll es trocken bleiben. Zum Finale am Sonntag gibt es dann auch etwas mehr Sonne. Temperaturen um die 20 Grad, also ziemlich perfekt für den letzten Besuch auf dem Oktoberfest.
1: 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Er gehört zu mir.

0: Neu auf BR-Schlager, Niederbayern-Schlager, Eva Luginger und Weite Straßen. 10.45 Uhr ist es, 10:45.
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0: Ein ganz großer aus Hollywood kommt zurück auf die Kinoleinwand. Ab heute in 2 Stunden Länge, Spielfilmlänge nämlich, Tom Cruise. Der ist ja normalerweise bekannt für große Stunts in noch größeren Blockbustern. Allerdings für seinen neuen Film Digger war der Stunt, jeden Tag einen sogenannten Fat Suit anzuziehen, sich da reinzuzwingen. Also das ist so ein Anzug, mit dem Tom Cruise mindestens doppelt so dick wirkt, wie er eigentlich ist. Hat teilweise 6 Stunden gedauert, bis er in diesem Ding drin war, sagt er selber. Und unsere Kinoexpertin Wally Müller hat den Film aber nicht so richtig überzeugen können. Wally, was hat dich gestört? War es der dicke Tom Cruise?
2: Nein, das ist eigentlich witzig, dass man ihn kaum erkennt in der Rolle. Er spielt den Kotzbrocken Digger Rockwell, gewissenloser Ölbaron, der bohrt und bohrt ohne jede Rücksicht auf die Umwelt, bis in Grönland eine riesige Eisscholle abbricht und eine Flutwelle Richtung Europa auslöst. Was fällt den Amis dazu ein?
3: Bomben wir die Scheiße aus hier raus, Mr. Präsident.
4: Ich habe eine Tomahawk, die ist so präzise, die schießt eine russische Ballerina am anderen Ende der Welt die Titten ab.
2: Das ist Satire, die 100%ig ins Schwarze trifft. Gestört hat mich auf Dauer der Ton des Films. 2 Stunden aufgekratzte, in höchst Lautstärke herumschreiende, fiese alte Männer. Das ist irgendwann echt schwer zu ertragen. Von daher nicht wirklich ein Kinovergnügen.
0: Dankeschön. Unsere Kinoexpertin Wally Müller, sie ist immer ehrlich. Tom Cruise hat einen neuen Film. Ganz anders, als was man sonst von ihm gewöhnt ist. Ja, unsere Kinoexpertin jedenfalls ist nicht so begeistert. Vielleicht schauen wir bei Digger eher einfach weg, so wie ich immer weghöre, wenn mein Sohn daheim Digger sagt.
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1: Um 11 Uhr mit Anna Greiter. Der Bund der Steuerzahler stellt zur Stunde sein sogenanntes Schwarzbuch vor. Darin prangert der Verein Vorhaben an, bei denen aus seiner Sicht Geld verschwendet wird, auch in Bayern. Aufgelistet ist etwa der Fall von zwei Panda-Bären, die von China nach München ziehen. Wie Sarah Ritterbach-Sioro berichtet, muss für sie im Tierpark Hellerbrunn ein neues Gehege gebaut werden.
2: Die Kosten? 18 Millionen Euro. Der Freistaat Bayern übernimmt die Finanzierung. Zusätzlich fällt aber eine sogenannte Artenschutzgebühr an. Laut dem Bund der Steuerzahler hat sich der Freistaat allerdings dazu bereit erklärt, jährlich einen Betrag im mittleren sechsstelligen Bereich zu zahlen. Steuergelder würden hier verschwendet. Genauso wie bei der zweiten Stammstrecke der S-Bahn in München. Seit 9 Jahren wird daran gebaut. Die Kosten dafür sind aber aus dem Ruder gelaufen. Das Schwarzbuch führt aber auch Fälle aus anderen bayerischen Orten auf.
1: Der neue Tankrabatt ist in Kraft. Er hat direkt nach Mitternacht schon zu günstigeren Preisen an vielen Tankstellen geführt. Trotzdem gibt es nach wie vor viel Kritik an der Maßnahme. Umweltverbände und Grüne bemängeln, der Staat gebe Milliarden für den Tankrabatt aus, gleichzeitig steige der Preis des Deutschlandtickets. Bundesverkehrsminister Bilger weist darauf hin, dass Bund und Länder nach wie vor pro Jahr 3 Milliarden Euro zum Deutschlandticket dazuschießen.
3: Man muss ja auch sehen, dass die meisten Autofahrer auch Bahnfahrer sind. Die meisten Bahnfahrer sind auch Autofahrer. Und ich glaube, das ist dann schon angemessen, dass man in so einer Situation dieser sehr hohen Spritpreise dann auch nochmal reagiert, um Pendler zu entlasten. Aber gleichzeitig fördern wir auch weiter das Deutschlandticket mit diesem hohen Milliardenbetrag.
1: Bundesverkehrsminister Bilger heute früh im BR-Interview. CSU-Chef Söder hat dem unter Druck geratenen Kanzler nochmal den Rücken gestärkt. Im BR-Fernsehen sagte Söder, Friedrich Merz ist und bleibe Kanzler. Ein Kanzlertausch könne zu einem Debakel oder sogar Neuwahlen führen. Und Söder hat hinzugefügt, er sei gern Ministerpräsident in Bayern. Ein schwerer Angriff auf die zivile Luftfahrt. So reagierte Außenminister Wadefuhl auf den beinahe Absturz eines Passagierflugzeugs von Dubai nach Tel Aviv gestern. Er spricht zudem von der Tapferkeit des Piloten. Der hatte nämlich schwer verletzt noch die Cockpit-Tür geöffnet, nachdem ihn der Co-Pilot mit einem Messer attackiert hatte. So konnten Passagiere den Angreifer überwältigen. Israel vermutet einen dschihadistischen Hintergrund. Viele Menschen in Bayern schlafen zu wenig. Nach einer AOK-Umfrage kommen nur 3 von 10 auf die empfohlenen 7 Stunden pro Nacht oder auf mehr. Dabei geht es Frauen nicht anders als Männern. Anders sieht es demnach bei Schlafstörungen aus. Hier sind Frauen deutlich häufiger betroffen als Männer. Das Wetter in Bayern, vor allem in Franken und Schwaben, zunehmend bewölkt und vereinzelt Regen. Sonst sonnig bei 20 bis 27 Grad. In der Nacht von Westen her Regen. Von der Oberpfalz bis ins östliche Oberbayern bleibt es bis zum Morgen trocken, 15 bis 7 Grad. Am Freitag überwiegend bewölkt, vereinzelt sonnige Abschnitte, gebietsweise Regen. Am Wochenende ein Sonnen-Wolken-Mix bei 16 bis 23 Grad. Es ist jetzt 11.03 Uhr.
4: Und hier ist BR Schlager, der Verkehrsservice mit der A3 Frankfurt Richtung Würzburg zwischen Aschaffenburg West und Aschaffenburg Ost. 3 Kilometer Stau nach einem Unfall. Die A3 Würzburg Richtung Nürnberg zwischen Höchstadt Nord und Pommersfelden ebenfalls ein Unfall. Die A8 München Richtung Salzburg zwischen Rosenheim West und Rohrdorf Bauarbeiten 5 Kilometer Stau. Und in Richtung München zwischen Fraßdorf und Rosenheim 6 Kilometer Stau. Auch hier sind Bauarbeiten die Ursache. Die A9, Nürnberg Richtung München, zwischen Allershausen und Garching Nord, Stau. Die A92, Deggendorf Richtung München, ist zwischen dem Kreuz Landshut und Landshut-Essenbach gesperrt. Dort laufen Bergungsarbeiten. Und die B2, Donauwörth Richtung Augsburg, ist zwischen Langweid und Gersthofen Bergstraße gesperrt. Dort wird ein umgestürzter LKW geborgen, im Moment 1 Kilometer Stau. Es gibt aber örtlich eine Umleitung. Kommen Sie gut und sicher an Ihr Ziel.
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5: Und hier ist Tom Fiewig.
4: Haben Sie schon mal was vom Farbausbluten gehört? Hurra! Klingt irgendwie gruselig, passiert aber fast täglich in unseren Waschmaschinen. Also, Sie waschen was, Und die Farbe, die in den Textilien enthalten ist, die wäscht sich aus. So kann man das, glaube ich, vereinfacht auf Deutsch erklären. Jetzt gibt es gegen diesen Effekt, diejenigen, die öfter waschen, für sich und für andere kennen das möglicherweise, sogenannte Farbauffangsysteme, sogenannte Farbfangtücher. Die sollen diese Farbe auffangen quasi. Funktioniert das alles? Wie sieht die Ökobilanz aus? Und vor allem, sind diese Tücher tatsächlich das Wundermittel, als was sie verkauft und angepriesen werden? Da sprechen wir gleich drüber. Mit den Kollegen von der ARD Verbraucherredaktion hier im BR Schlagertreff.
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0: 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Jetzt mit einem der größten Kultschlager aus dem Jahr 1984. Nino De Angelo. Jenseits von Eden.
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0: Kultklassiker. Jenseits von Eden und Nino De Angelo. 11:15 Uhr. Sie hören den BR-Schlagertreff am Donnerstag. Wem ist das nicht schon passiert? Man holt die Wäsche aus der Maschine und mehrere Kleidungsstücke haben leider abgefärbt. Sehr ärgerlich. Mit sogenannten Farbfangtüchern, so heißt's, soll sich das angeblich vermeiden lassen. Das behaupten jedenfalls die Hersteller in der Werbung. Wir haben uns natürlich gedacht, stimmt das tatsächlich? Und unsere ARD-Verbraucherredaktion hat den Laborcheck mal gemacht. Matthias Bartsch, was genau versprechen diese Farbpfanntücher und was kam bei eurem Labortest raus?
1: Das Versprechen vorne auf der Verpackung, das klingt erstmal super, sortieren unnötig. Das heißt also weiß und bunt, einfach zusammen in die Maschine. Die entscheidende Frage ist also, halten die Tücher, was die Werbung suggeriert? Und dazu haben wir dann halt auch direkt entsprechend Stichproben gemacht mit 4 Produkten, darunter Eigenmarken von DM und Rossmann sowie Markenartikel von Heidmann und Dr. Beckmann. Und für 20 Einwegtücher sind je nach Marke zwischen 1,13 Euro und 2,35 Euro fällig. Wir haben ein neues, mäßig abfärbendes rotes Shirt zusammen mit einem weißen Shirt gewaschen, bei 30 Grad mit 2 Tüchern drin. Und das Ergebnis? Die Tücher werden knallrot, sie nehmen also die Farbe auf, aber die weißen Shirts trotzdem auch. In allen 4 Fällen sind die Shirts zumindest zart rosa rausgekommen. Das Labor sagt Note 4 von 5, also Note 5 wäre weiß geblieben. Hat nicht ganz geklappt. Dr. Beckmann war minimal besser, aber gewonnen hat eigentlich keiner. So auch das Fazit von Lutz Vossebein. Er ist Professor für Textiltechnologie und hat die Stichprobe mitorganisiert.
2: Wenn man jetzt wirklich den Sinn eines Schmutz- oder Farbfangtuches sich vor Augen führt, die Farbe so aufzufangen, dass mein weißes T-Shirt, was ich hier vielleicht habe, auch so weiß aus der Wäsche kommt, muss ich sagen, gibt es keinen Gewinner, sondern im Prinzip haben alle verloren.
0: Also Verbraucherschützer, die raten ja sogar davon ab, diese Tücher zu verwenden. Warum?
1: Aus 2 Gründen gleich. Erstens wegen der Umwelt. Es handelt sich um Einwegtücher, es entsteht also zusätzlicher Müll. Und durch manche Produkte landen im Abwasser auch noch wasserlösliche Kunststoffe. Die Verbraucherzentrale NRW sagt da ganz klar, ökologisch gesehen ist das eine Katastrophe. Und zweitens die Waschmaschine selbst. Ein Monteur, Egejan Atesh, mit dem wir gesprochen haben, der holt die Dinger regelmäßig da raus.
3: Das Tuch verschwindet zwischen dem Schlitz, zwischen Manschette und Trommel. Und hier oben blockiert es dann halt den Weg vom Wasser zur Pumpe. Wenn man halt Pech hat, dann verhängt sich das alles hier oben drauf, ne? Und dann bekommt die Pumpe gar kein Wasser zum Abpumpen.
1: Und wir wissen alle, sobald ein Techniker kommen muss, kostet allein die Anfahrt Geld. Mhm. Bei unserem Monteur 85 Euro plus die Reparatur.
0: Und das heißt generell weg von solchen Farbpfanntüchern, Finger weg, oder gibt es Situationen und Fälle, wo sie dann doch vielleicht sinnvoll sind?
1: Als Freifahrtschein zum Nichtsortieren definitiv Finger weg, das schreiben die Hersteller selbst im Kleingedruckten, und neue Teile sollten immer separat gewaschen werden. Die Tücher sind nur für bereits gewaschene Textilien gedacht. Wenn die Buntwäsche aber schon oft gewaschen ist und kaum noch ausblutet, dann kann so ein Farbfangtuch als zusätzliche Sicherheit okay sein. Die beste und billigste Versicherung bleibt aber das, was die Großmutter schon wusste: Weißes und Buntes trennen und empfindliche Kleidung möglichst nicht schleudern.
0: Dankeschön für diese Tipps, Matthias Bartsch aus unserer ARD-Verbraucherredaktion mit den neuesten Erkenntnissen über Farbfangtücher.
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0: Claudia Jung, Sommer im November und das Ganze im Oktober. Heute ist der 1.10. Und das heißt, ab heute darf man Hecken und Sträucher wieder stärker schneiden. Aber der Landesbund für Vogelschutz warnt, Wildtiere richten sich nicht nach unserem menschlichen Kalender, ist klar. Es gibt den Tipp, Gehölze in Etappen zu schneiden, sodass Igel, Eichhörnchen und Erdkröten immer noch eine Ausweichmöglichkeit haben. Denn viele Gehölze sind weiter wichtiger Lebens- und Rückzugsraum für solche Tiere. Deshalb sollte man sie gründlich inspizieren, bevor man zur Säge und zur Heckenschere greift. Amseln, Rotkehlchen oder auch Haussperlinge zum Beispiel sind dort daheim. In seltenen Fällen könnten sie im Oktober sogar noch brüten, sagen die Vogelexperten. Ja, und Laub und Schnittgut sollte man auch zumindest teilweise im Garten liegen lassen, weil unter anderem Reptilien oder auch Insekten dort sicher überwintern können. Und ein weiterer Rat lautet, Früchte und beerentragende Gehölze auf keinen Fall komplett zurückschneiden, sondern als Vogelbuffet für die kalte Jahreszeit erhalten, als Nahrungsquelle. Das Fazit also des Landesbunds für Vogelschutz, einfach etwas weniger schneiden, weniger aufräumen im Garten und damit ganz entspannt die Artenvielfalt vor der eigenen Haustür fördern.
1: Neu auf BR Schlager, Vox Club, nur weil ich dich liebe.

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1: Am Mikrofon Iris Hertle. Überall in Bayern stehen Büros, Geschäfte oder Gaststätten leer. Eine neue Initiative des Bauministeriums soll nun den Umbau dieser Immobilien in Wohnungen beschleunigen. 5 Pilotgemeinden gibt es.
2: Zum Beispiel in Reischach im Landkreis Altötting, wo das alte Rathaus leer steht. Nun sollen dort 8 Wohnungen für junge Menschen entstehen. Die Gemeinde profitiert von der neuen Initiative des Bauministeriums. Bürgermeister Alfred Stockner.
3: Normalerweise ist halt ein Wohnförderprogramm alles barrierefrei. Hier konnten wir Zugeständnisse bekommen, dass der erste Stock nicht barrierefrei ist, aber das Erdgeschoss barrierefrei ist. Das wäre bei normalen Wohnbauförderungen schon ausgeschlossen.
2: Von den 2,6 Millionen Euro Umbaukosten muss die Gemeinde dank der Förderung nur 750.000 Euro selbst tragen. 500 Wohnungen sollen auf diese Weise bayernweit bis 2028 entstehen.
1: Isabella Kroth berichtete. In Rosenheim greift die Verwaltung jetzt durch. Der Stadtrat hat am Abend mit großer Mehrheit ein Alkoholverbot für die öffentliche Fläche am Salzstadel beschlossen. Dort war neulich die Stimmung gekippt, offenbar nach zu viel Alkoholkonsum. Dagmar Bora-Glas berichtet.
4: Viele fühlten sich von einer Gruppe von Menschen gestört. Offenbar wurden Passanten angepöbelt, es wurde öffentlich uriniert und Müll weggeworfen. Weil sich vor der Stadtbibliothek auch die Bank für Kinderrechte befindet, sah man nun Handlungsbedarf. Mit dem Alkoholverbot können nun Polizei und Ordnungsbehörden tätig werden, sagte Oberbürgermeister Abusa Erdogan in der Stadtratssitzung. Das Alkoholverbot alleine werde allerdings keine Probleme lösen. Man sei bereits in Gesprächen mit der Diakonie, die Streetwork in Rosenheim zu intensivieren.
1: Heute ist Weltseniorentag und da gibt es überall im Freistaat Aktionen. In Nürnberg zum Beispiel Lesungen, ein Kochworkshop oder Rikscha-Fahrten durch die Altstadt. Wichtig ist auch das Thema Digitalisierung, wo ja viele ältere Menschen Unterstützung brauchen. In Bayern gibt es dafür ein flächendeckendes Netz von sogenannten Mutpunkten. Der 100. ist jetzt in Garmisch-Partenkirchen gestartet. Martin Breitkopf.
5: Mut steht für Medien und Technik. Die Punkte sind wohnortnahe Anlaufstellen für Menschen ab 60 Jahre, zum Beispiel in Seniorentreffs oder anderen Einrichtungen. Dort gibt es kostenlose oder günstige Kurse und Mediensprechstunden, etwa Hilfe beim Umgang mit Smartphone oder Tablet, beim Videotelefonieren oder bei digitalen Angeboten im Alltag. Der Gedanke dahinter, wer digitale Dinge selbst erledigen kann, bleibt unabhängiger und kann leichter mit Familie und Freunden in Kontakt bleiben. Bayerns Familienministerin Ulrike Schaaf sagt deshalb, digitale Teilhabe sei keine Kür, sondern eine Grundvoraussetzung für ein selbstbestimmtes Leben. Das Bayerische Staatsministerium fördert die Initiative seit 2018 und hat nach eigenen Angaben rund 1,7 Millionen Euro investiert.
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6: Schönen Vormittag nach Königstein in die Oberpfalz. Leicht bewölkt ist es dort bei 18 Grad. 17 messen wir in Illerberg in Schwaben und 19 in Leidersbach in Unterfranken. Vor allem in Franken und Schwaben bewölkt sich's aber zunehmend. Vereinzelt kann es auch regnen. Ansonsten bleibt es insgesamt sonnig bei 20 bis 27 Grad. In der Nacht dann von Westen her ein Regengebiet, das nach Bayern reinzieht. Von der Oberpfalz bis ins östliche Oberbayern bleibt es bis zum Morgen aber noch trocken, 15 bis 7 Grad. Am Freitag dann durchmischtes Wetter, viele Wolken, vereinzelt nur ein paar sonnige Abschnitte, gebietsweise aber auch Regen. Am Wochenende ein Sonne-Wolken-Mix, es bleibt aber trocken. Das ist die gute Nachricht für alle Wiesn-Fans zum Finale bei 16 bis 23 Grad.
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0: Mitch Keller im BR-Schlagertreff. Kurz nach 11:45. Helden wie wir, ja, viele Helden haben ja mit dem Tanken bis heute gewartet. Denn seit Mitternacht gilt der Tankrabatt. 17 Cent soll er uns sparen an der Zapfsäule. Und tatsächlich zeigt ein Blick in die Benzinpreis-Apps, dass es um Mitternacht an vielen Tankstellen tatsächlich ein bisschen runtergegangen ist. Der Tankrabatt, was halten Sie davon? Sehen Sie es wie Max?
1: Meiner Meinung nach, die Hilfe muss sein. Kurzfristig müssen wir die Spritpreise absenken.
0: Oder sind Sie eher Susannes Meinung?
2: Die sich jetzt zum Teil freuen über vielleicht etwas niedrigere Benzinpreise, die vergessen wohl, dass der Bürger das quasi mit seinem eigenen Geld bezahlt.
0: Ja, da ist schon was dran, natürlich. Jetzt war es das mit dem Tankrabatt aber noch nicht gewesen. Ende des Jahres soll auch noch der Spritpreisdeckel dazukommen. Christine Bergmann aus unserer Redaktion. In anderen Ländern gibt es das ja schon. Wie sind da die Erfahrungen?
3: Ja, die sind sehr unterschiedlich, diese Erfahrungen. Meistens ist es in kleineren Ländern, wo nicht so viel Wettbewerb zwischen den Tankstellen herrscht, sondern viele staatliche oder große Konzerne dort anbieten, die sich daran halten. Da funktioniert es besser als in größeren Ländern. Es kann einfach passieren, dass wenn der Preis falsch gesetzt wird vom Staat, der ja da gesetzt wird, dass dann kleinere Anbieter nicht mehr anbieten wollen, weil der Preis einfach ihre Kosten nicht mehr richtig deckt oder sie nicht mehr genug damit verdienen. Da kann es also zu Versorgungsengpässen tatsächlich kommen. Oder was auch passieren kann, ist, dass der Preis, der vom Staat gesetzt wird, viel zu langsam reagiert, viel langsamer als ein Markt reagieren würde. Sprich, dass der Preis eigentlich höher ist, als er sein müsste, wenn die Ölpreise auch schnell mal wieder runtergehen.
0: Okay, also alles nicht so ganz das Gelbe vom Ei. Gäbe es denn Alternativen?
3: Ja, das ist ganz schwierig, weil natürlich dieser Tankrabatt ganz schnell beschlossen werden konnte und durchgeführt werden konnte. Und das war der Regierung offenbar sehr wichtig. Aber eigentlich sind sich die Ökonomen alle ziemlich einig, dass das das schlechteste Mittel eigentlich ist. Und das beste Mittel wäre, den Menschen direkt zu helfen, die es wirklich nötig haben, die wirklich in Probleme kommen durch diesen hohen Benzinpreis. Sprich, es geht um diese Direktzahlungen an die Bürger, die es immer noch nicht gibt. Und das ist wirklich sowas, darüber haben wir schon in Corona-Zeiten geredet, dass wir sowas brauchen. Dann hieß es, es wird dran gearbeitet. Dann, aus welchen Gründen auch immer, kam er immer noch nicht, dann kam die nächste Krise, wieder hieß es, nee, wir können das immer noch nicht machen. Und ich glaube, das muss jetzt endlich mal forciert werden, dass das klargestellt wird, dass das funktioniert, dass die Menschen, die Geld brauchen, auch direkt was bekommen.
0: Sagt BR-Expertin Christine Bergmann. Vielen Dank. Der Tankrabatt bringt also, ja, eine gewisse Entlastung, aber die beste, die gerechte Lösung für alle ist das nicht, meinen Experten. Besser wäre eine Hilfe für die Menschen, die sie am nötigsten haben.
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1: Um 12 Uhr mit Constanze Fennel. Seit Mitternacht gilt wieder ein Tankrabatt in Deutschland. 17 Cent zieht der Staat von der Steuer ab und hofft, dass die Mineralölkonzerne den Rabatt weitergeben. Seit 12 Uhr dürfen die Tankstellen die Preise auch nicht erhöhen, sondern bis Ende des Tages nur heruntersetzen. Der Chef des Münchner IFO-Instituts, Fuest, hält den Tankrabatt dennoch für zu teuer und ungenau. Veit Schmelter berichtet.
2: Er bewirke eine Umverteilung zugunsten der Vielfahrer mit großen Autos. Genau diese Menschen könnten sich die hohen Preise aber noch leisten. Besser, so Fuest, gezielte Maßnahmen wie etwa eine höhere Pendlerpauschale für Menschen mit langen Berufswegen. Immerhin kostet der Tankrabatt die Steuerzahler rund 2,5 Milliarden Euro. Geld, was in Deutschland laut dem IFO-Chef an anderer Stelle jetzt fehlt. Bundesverkehrsminister Bilger, CDU, verteidigt die Maßnahme im Interview mit dem ARD-Hauptstadtstudio. Sie entlaste schnell und helfe sofort.
1: Der Bund der Steuerzahler hat sein neues Schwarzbuch vorgestellt mit 100 Fällen, in denen Bund, Länder und Kommunen aus seiner Sicht sorglos mit Steuergeld umgehen. Kritisiert werden etwa die Kosten für den Neubau des Hauptsitzes des Augsburger Abfallwirtschafts- und Stadtreinigungsbetriebs inklusive Werkstätten, Verwaltungsbau und Parkhaus. Die erste grobe Schätzung lag im Jahr 2021 noch bei etwa 37 Millionen Euro. Mittlerweile geht die Stadt von rund 73 Millionen Euro aus. Die Stadt Augsburg begründet dies unter anderem mit steigenden Baukosten. Einen Tag nach der Fast-Katastrophe mit einem Flugzeug der Fly Dubai Airline sind immer noch viele Fragen offen. Wer ist der Co-Pilot und hat er den Piloten wirklich angegriffen, um die Maschine zum Absturz zu bringen? Felicitas Böselager berichtet.
3: In Israel dominiert der Vorfall die Nachrichten und die Diskussionen. Das israelische Außenministerium spricht von einem versuchten Terroranschlag auf Israelis. Premierminister Benjamin Netanyahu dankte dem indischen Piloten, der sich offenbar gegen den Angriff gewehrt hatte. Nach Angaben der indischen Behörden ist der Pilot in einem stabilen Zustand und wird in einem saudi-arabischen Krankenhaus versorgt.
1: Rund 2,8 Millionen Menschen weltweit können sich nicht gesund ernähren. Das zeigt die Studie Armutslücke Welternährung des katholischen Hilfswerks Miserior. Demnach fehlen jedem dritten Menschen auf der Erde umgerechnet 2,42 Euro pro Tag. So viel ist laut Studie für eine gesunde Ernährung notwendig. Besonders betroffen ist das ostafrikanische Mosambik. Dort können sich 9 von 10 Menschen keine gesunde Ernährung leisten. In Deutschland ist es etwas mehr als jeder Zehnte. Nach der Entscheidung über den Bewerber für die Olympischen Spiele steht beim Deutschen Olympischen Sportbund die nächste wichtige Frage an, nämlich wer auf den Präsidenten Thomas Weikert folgt. Denn der 64-Jährige hat angekündigt, in 2 Monaten nicht für eine weitere Amtszeit zu kandidieren. Weikert erklärte, er spüre nicht mehr die Kraft aufbringen zu können, sich weitere 4 Jahre mit Vollgas den Aufgaben eines Präsidenten zu widmen. Er steht seit 2021 an der Spitze des DOSB. Das Wetter in Bayern. Vielerorts sonnig, im Westen zunehmend bewölkt und in Unterfranken vereinzelt auch Regen. Vereinzelt sind am Abend auch Gewitter möglich. Die Höchstwerte erreichen 21 bis 27 Grad. In der Nacht gebietsweise Regen, es kühlt ab auf 15 bis 7 Grad. Morgen überwiegend bewölkt, örtlich auch Regen, am Wochenende teils sonnig, teils trüb oder wolkig. Am Sonntag im Süden auch Schauer und Gewitter, Höchstwerte 16 bis 24 Grad. Es ist 12.04 Uhr.
4: 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Mit der A3 Würzburg Richtung Nürnberg zwischen Schlüsselfeld und Höchstadt Nord ein Unfall auf der rechten Spur. Die A8 München Richtung Salzburg zwischen Rosenheim West und Rohrdorf 6 Kilometer Stau wegen Bauarbeiten. Und in Richtung München zwischen Fraßdorf und Rosenheim 6 Kilometer Stau wegen Bauarbeiten. Die A96 Lindau Richtung München zwischen Jengen, Kaufbeuren und Landsberg am Lech West 7 Kilometer Stau wegen Bergungsarbeiten. Die A99 Westumfahrung München Richtung Lindau zwischen dem Dreieck Allach und Germering Nord 4 Kilometer Stau. Wo es geht, gute und sichere Fahrt, kommen Sie sicher an Ihr Ziel.
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4: Und das ist Ihre erste Mittagspause im Oktober. Herzlich willkommen. 1.10., das heißt am Sonntag schon, haben wir und feiern wir Erntedankfest in vielen Kirchen in Bayern. Allerdings herrscht ein bisschen Katerstimmung, vor allem in der Landwirtschaft, denn es gab eigentlich wenig zu ernten in diesem Sommer, also vergleichsweise. Die Früchte waren klein, die Mengen auch. Der mangelnde Regen ist der Grund dafür. Das heißt, kann man da wirklich danken für die Ernte? Wir haben uns auf einem Bauernhof in Unterfranken umgehört, wie da so die Stimmung ist, in knapp 10 Minuten hier bei mir im BR-Schlagertreff.

0: Sonntag, den 4. Oktober, steht das Erntedankfest an. In vielen Kirchen wird das gefeiert. Aber bei dem Sommer, wie steht's da um die Ernte? Gibt's da überhaupt was zu feiern oder eher Katerstimmung? Es war trocken, es war heiß. Vor allem in Unterfranken gab es im Sommer wenig Regen, sehr wenig Regen. Und unser Reporter Simon Berninger war zu Besuch auf einem besonders betroffenen Bauernhof in Unterfranken.
1: Es ist traurig, dass man sowas dann nur rausholt nach einem Jahr.
2: Jochen Schandl hält eine Zuckerrübe hoch. Nur mit Mühe hat sie der 24-jährige Landwirt aus Großwallstadt im unterfränkischen Landkreis Miltenberg aus seinem viel zu trockenen Ackerboden bekommen.
1: Hier sieht man bei der Zuckerrübe ganz extrem. Durch die Trockenheit, die Blätter sind abgestorben, keine Flüssigkeit mehr drin. Dann wird bei der halt auch der Zuckergehalt dann fehlen.
2: Viel zu wenig hat es in diesem Sommer geregnet. Bayernweit war es in Unterfranken mit am trockensten. Das Nachsehen haben die Landwirte der Region, auch die Schandls in Großwallstadt. Denn die Schandls sind im Haupterwerb Milchbauern. Auch frisches Gras gibt es auf den vertrockneten Wiesen in der Region viel zu wenig, um die rund 150 Tiere im Kuhstall der Schandls satt zu bekommen.
1: Wir helfen uns jetzt damit, dass wir halt einmal Stroh mit untermischen ins Futter, damit es so satt wird.
3: Und ist das ein Thema hier auch, dass vielleicht auch Kühe rausgenommen werden müssen oder geschafft, weil es einfach nicht reicht?
1: Ja, also wir werden demnächst noch einige verkaufen zum Schlachten, haben auch den Monat schon 5 Stück fort.
2: Unterm Strich hat der Junglandwirt, der mitten im Hitzesommer in den väterlichen Betrieb eingestiegen ist, wenig Grund, dankbar zu sein für die diesjährige Ernte. Oder vielleicht ist Erntedank unter solchen Bedingungen sogar umso wichtiger, überlegt Jochen Schandl.
1: Man muss dankbar dafür sein, was es trotzdem noch gegeben hat, für das, was eigentlich an Wasser gekommen ist von oben. Aber man wäre dankbarer, wenn es mehr gewesen wäre.
2: Im Nachbarlandkreis Aschaffenburg kennt Pfarrer Erich Sauer die Sorgen der Landwirte genau. Der katholische Seelsorger ist selbst in einer Landwirtsfamilie aufgewachsen.
4: Und mir ist es schon bewusst, was das heißt, wenn das Wetter nicht passt, wenn die Gegebenheiten einfach nicht die sind, dass der Erfolg eigentlich auch der hineingesteckten Arbeit wirklich vorhanden wäre. Und das ist, glaube ich, auch heute das Problem.
2: Trotzdem oder gerade wegen des Hitzesommers sei Erntedank wichtig.
4: Dass wir ein Bewusstsein dafür wecken, dass nichts selbstverständlich ist, dass nicht einfach alles so wächst auf den Feldern. Das, glaube ich, ist ein ganz wichtiger Aspekt für Erntedank in der heutigen Zeit.
2: Wenn Erntedank die Leute nicht nur zum Feiern, sondern auch zum Nachdenken bringt, findet Kreisbäuerin Diana Reinhardt im Landkreis Miltenberg das gut.
5: Es ist ganz wichtig, dass der Verbraucher versteht, dass Erntedank jeden Tag stattfindet, nämlich mit unserem Kauf. Und ganz besonders in dem Jahr, wo Trockenheit herrscht, dass wir alle zusammenhalten und die regionale Landwirtschaft mit dem Kauf unterstützen.
2: Die Ernte heuer zu klein, zu wenig, zu schlecht und umso weniger selbstverständlich. Das ist Erntedank am Ende des Hitzesommers.
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0: 12 Uhr und 25 ist es. Sie hören den BR-Schlager-Treff am 1. Oktober. Und der Malteser Hilfsdienst in Bamberg, der sucht nach Menschen, die ihre freie Zeit gerne verschenken möchten. Und zwar an Seniorinnen und an Senioren. Menschen können ehrenamtlich regelmäßig gemeinsame Kaffeebesuche organisieren zum Beispiel oder auch Gespräche oder Erlebnisse gestalten, je nachdem, welche Ideen man so hat. Besonders für Menschen, die viel alleine sind, ist gemeinsame Zeit nämlich sehr wertvoll. So die Hilfsvereinigung. Und Interessierte, wenn sie mitmachen wollen und wenn sie Zeit erübrigen können, die können sich per E-Mail oder telefonisch direkt bei den Maltesern melden. Unter malteser.de geht das und dann einfach die entsprechende Gruppierung in Bamberg suchen. Wer heute auf Sonne setzt, der sollte den Regenschirm nicht vergessen. Schauer und Gewitter überraschen uns am Nachmittag, wie das Wetter zum Wiesenfinale genau wird. In 4 Minuten hier im BR-Schlager-Treff.
1: 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Rutsch um.
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0: Schlager mit niederbayerischem Zungenschlag. Die neue von Tammy. Damit ist es 12.30 Uhr, halb eins.
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2: Mit Ursula Trischler. Heute ist Weltseniorentag und da gibt's in vielen Orten im Freistaat Aktionen. In Nürnberg zum Beispiel Lesungen, einen Kochworkshop oder Rikscha-Fahrten durch die Altstadt. Und auch das Thema Digitalisierung spielt eine wichtige Rolle. In Bayern gibt's inzwischen ein flächendeckendes Netz von sogenannten Mutpunkten, also Anlaufstellen, an denen ältere Menschen bei Technikfragen unterstützt werden. Der 100. Mutpunkt ist heute in Garmisch-Partenkirchen gestartet, berichtet Martin Breitkopf.
3: MUT steht für Medien und Technik. Die Punkte sind wohnortnahe Anlaufstellen für Menschen ab 60 Jahre, zum Beispiel in Seniorentreffs oder anderen Einrichtungen. Dort gibt es kostenlose oder günstige Kurse und Mediensprechstunden, etwa Hilfe beim Umgang mit Smartphone oder Tablet, beim Videotelefonieren oder bei digitalen Angeboten im Alltag. Der Gedanke dahinter, wer digitale Dinge selbst erledigen kann, bleibt unabhängiger und kann leichter mit Familie und Freunden in Kontakt bleiben. Bayerns Familienministerin Ulrike Scharf sagt deshalb, digitale Teilhabe sei keine Kür, sondern eine Grundvoraussetzung für ein selbstbestimmtes Leben. Das Bayerische Staatsministerium fördert die Initiative seit 2018 und hat nach eigenen Angaben rund 1,7 Millionen Euro investiert.
2: Auf der Internetseite des Bayerischen Sozialministeriums finden Sie eine Karte mit allen Mutstandorten. Nächstes Jahr findet wieder die Landshuter Hochzeit statt. Alle 4 Jahre erinnert das historische Festjahr an die Vermählung des bayerischen Herzogs Georg des Reichen mit der polnischen Königstochter Hedwig. Ja, und wer selbst bei der Aufführung mitmachen möchte, der kann sich ab heute bewerben, berichtet Harald Mitterer.
4: Für viele kleine und große Landshuter ist es einer der ganz großen Wünsche, selbst einmal aktiv dabei zu sein bei der alle 4 Jahre stattfindenden Landshuter Hochzeit von 1475 und in eines der 2500 historischen Kostüme zu schlüpfen. Heute beginnt die Bewerbungsphase und das erstmals ausschließlich online bis Ende Oktober. Voraussetzung ist die Mitgliedschaft im knapp 9000 Mitglieder zählenden Verein Die Förderer, der die Lahhof veranstaltet. Außerdem müssen Bewerber ihren Hauptwohnsitz in Stadt oder Landkreis Landshut haben. Für manche Rollen wie die der 90 Edeldamen ist der Andrang erfahrungsgemäß besonders groß. Wer dabei sein will, sollte sich am besten jetzt dann schon die Haare wachsen lassen. Zu den Aufführungen im kommenden Jahr werden wieder hunderttausende Besucher aus der ganzen Welt erwartet.
2: Und pünktlich zur Mittagsschlafzeit noch diese Meldung. Etwa 2/3 der Menschen in Bayern schlafen zu wenig. Nach einer AOK-Umfrage kommen sie nicht auf die empfohlenen 7 bis 9 Stunden pro Nacht. 5% schlafen im Schnitt sogar weniger als 5 Stunden. Dabei geht es Frauen nicht anders als Männern. Anders sieht es demnach bei Schlafstörungen aus. Hier sind Frauen deutlich häufiger betroffen als Männer.
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0: Noch scheint die Sonne hier in mein Studiofenster hinein in Nürnberg, aber vor allem in Franken und Schwaben wird sich's dann demnächst zunehmend bewölken. Vereinzelt ist dann auch Regen im Anzug. Ansonsten bleibt es aber sonnig in Bayern heute nochmal bei 20 bis 27 Grad. 20 Grad messen wir aktuell in Großwalbur in Oberfranken. Leicht bewölkt ist es dort, 22 in Neu-Ulm in Schwaben und 24 in Augsburg-Haunstetten. Stark bewölkt ist es dort zur Stunde. Von der Oberpfalz bis ins östliche Oberbayern bleibt es bis zum Morgen aber insgesamt trocken. Am Freitag dann überwiegend bewölkt, vereinzelt nur ein paar sonnige Abschnitte, gebietsweise Regen. Dann kriegt sich das Wetter zumindest für das Finale des Oktoberfests wieder ein. Am Wochenende haben wir einen Sonne-Wolken-Mix bei angenehmen 16 bis 23 Grad.
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0: 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Alles auf die

0: Sabrina, Sabrina Berger setzt alles auf die Liebe. Wir setzen auf sie. 12.45 Uhr, genau, 12:45 ist es.
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0: Und das heißt Neues von Giovanni Zarrella. Der hat nämlich große Pläne. Das ZDF hat gleich 3 Sendungen bzw. Shows mit ihm angekündigt. Neben einer besonderen Ausgabe seiner Giovanni Zarrella Show soll es Anfang Dezember auch eine Weihnachtsausgabe geben und eine Sendung, die pur gewidmet ist. Was für eine Ehre für die Band aus Baden-Württemberg. Der Titel steht auch schon fest, Abenteuerland, ein Abend für pur. Am 25. November soll diese Show aufgezeichnet werden. Ja, Sendetermin leider wohl erst im Frühjahr 27. Pur sind natürlich dabei und jede Menge Freunde und Weggefährten. Auch Peter Maffay zum Beispiel oder auch Howard Carpendale. Und Hartmut Engler, der Frontmann von pur, der freut sich auf den Abend schon. In einem Zitat, das das ZDF schon mal veröffentlicht hat, sagt Hartmut, die Show fühlt sich für mich an wie ein großes Wiedersehen. Wir sind sehr gespannt und übrigens sowohl für die Generalprobe als auch für die Fernsehaufzeichnung. In Offenburg gibt es noch Tickets. Also nur, falls Sie es auch live sehen wollen. Das war live der BR-Schlager-Treff. Tom Fiewig verabschiedet sich am Mikrofon. Christian Kienast holt Sie dann ab in den Feierabend hier ab 16 Uhr. Servus und Ade.

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1: Um 13 Uhr mit Constanze Fennel. Eigentlich sollte die Zuckersteuer auf der Zielgeraden sein, doch das Kanzleramt hat den Entwurf von Finanzminister Klingbeil vorerst gestoppt. Raimund Bacher berichtet.
2: Aus Regierungskreisen heißt es, der Vorschlag sei in der vorliegenden Form nicht mehrheitsfähig und zudem nicht ausreichend mit den Koalitionspartnern abgestimmt. Geplant war eine Steuer auf zuckerhaltige Getränke ab Juli 2027. Betroffen wären Getränke mit mehr als 5 Gramm Zucker pro 100 Milliliter gewesen. Je nach Zuckergehalt sollten zwischen 26 und 38 Cent pro Liter fällig werden. Ein Liter klassische Cola würde dadurch um rund 45 Cent teurer.
1: Der Bund der Steuerzahler hat heute sein neues Schwarzbuch veröffentlicht. Da geht es um Projekte, die aus Sicht des Vereins Steuergeld verschwenden. Im neuen Schwarzbuch heißt es, oft würden Fördergelder nicht dort ausgegeben, wo sie wirklich gebraucht werden. Zum Teil werde schnell entschieden, weil das Förderprogramm sonst ausläuft. In Bayern listet das Buch etwa den Fall von 2 Panda-Bären auf, die von China nach München ziehen. Wie Sarah Ritterbach-Sioro berichtet, muss für sie im Tierpark Hellerbrunn ein neues Gehege gebaut werden.
3: Die Kosten? 18 Millionen Euro. Der Freistaat Bayern übernimmt die Finanzierung. Zusätzlich fällt aber eine sogenannte Artenschutzgebühr an. Laut dem Bund der Steuerzahler hat sich der Freistaat allerdings dazu bereit erklärt, jährlich einen Betrag im mittleren 6-stelligen Bereich zu zahlen. Steuergelder würden hier verschwendet. Genauso wie bei der 2. Stammstrecke der S-Bahn in München. Seit 9 Jahren wird daran gebaut. Die Kosten dafür sind aber aus dem Ruder gelaufen. Das Schwarzbuch führt aber auch Fälle aus anderen bayerischen Orten auf.
1: Der Tankrabatt hat zum Start vielerorts für stark fallende Spritpreise gesorgt. Kurz nach Mitternacht wurden Benzin und Diesel billiger, am Morgen ging es weiter nach unten. Der ADAC ermittelte um 8 Uhr für Super E10 einen bundesweiten Durchschnittspreis von 2,06 Euro, rund 14 Cent weniger als zum gleichen Zeitpunkt gestern. Diesel ging um gut 15 Cent runter. Israels Regierung vermutet einen versuchten dschihadistischen Terroranschlag. Nach dem mutmaßlichen Messerangriff im Cockpit eines Passagierflugzeugs von Dubai nach Tel Aviv sind aber viele Fragen offen, etwa ob die Attacke im Voraus geplant oder angeordnet wurde. Passagiere und Besatzungsmitglieder eines Fly-Dubai-Fluges haben israelischen Behörden zufolge den Versuch eines Co-Piloten vereitelt, die Maschine zum Absturz zu bringen und ihn überwältigt. Der Mann habe den Flugkapitän mit einem Messer angegriffen und das Flugzeug in weniger als 30 Sekunden knapp 4.300 Meter in die Tiefe stürzen lassen. Mitreisende Piloten landeten den Jet sicher in Saudi-Arabien. Das Wetter in Bayern. Vielerorts sonnig, im Westen zunehmend bewölkt und in Unterfranken vereinzelt auch Regen. Vereinzelt sind am Abend auch Gewitter möglich. Die Höchstwerte erreichen 21 bis 27 Grad. In der Nacht gebietsweise Regen, es kühlt ab auf 15 bis 7 Grad. Es ist 13.03 Uhr. Die Verkehrsmeldungen. A3 in Nürnberg Richtung Passau zwischen Schwarzach und Hengersberg, 9 Kilometer Stau nach einem Unfall. A8 München Richtung Salzburg zwischen Bad Aibling und Rohrdorf, 8 Kilometer Stau wegen Bauarbeiten. A8 Salzburg Richtung München zwischen Fraßdorf und Rosenheim, 6 Kilometer Stau. A99 Ostumfahrung München Richtung Salzburg zwischen Kirchheim bei München und Kreuz München Ost, ein Unfall. A99 Westumfahrung München Richtung Lindau, zwischen Ludwigsfeld und Germering Nord, 5 Kilometer Stau. Und die B2 Donauwörth Richtung Augsburg zwischen Langweid in Langweid am Lech und Gersthofen Bergstraße, Sperre wegen Bergungsarbeiten, hier 2 Kilometer Stau. Soweit der Service.
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1: Um 14 Uhr mit Konstanze Fennel. Mehr als 1 Milliarde Euro an Steuereinnahmen soll die Zuckersteuer bringen. Doch das Kanzleramt hat die offenbar vorerst gestoppt. Begründung: Der Vorschlag von Finanzminister Klingbeil sei nicht mehrheitsfähig und zu wenig mit der Koalition abgestimmt. Raimund Bacher berichtet.
2: Offiziell verweist das Ministerium darauf, dass die Abstimmungen innerhalb der Bundesregierung noch laufen würden. Kritik kommt vor allem aus der Union und aus mehreren Bundesländern. Auch Vertreter der Getränkeindustrie und die Gewerkschaft Nahrung Genuss Gaststätten, kurz NGG, warnen vor Belastungen für Unternehmen und Arbeitsplätze. Befürworter argumentieren dagegen mit gesundheitlichen Vorteilen. Nach Einschätzung der Weltgesundheitsorganisation fördern stark zuckerhaltige Getränke Übergewicht und Folgeerkrankungen. Wie ein möglicher Kompromiss aussehen könnte, ist derzeit noch offen.
1: Der Bund der Steuerzahler hat heute sein Schwarzbuch vorgestellt. Da steht alles drin, was der Verein für eine Verschwendung von Steuergeld hält. Der Verein kritisiert vor allem die Kostenexplosion bei Großprojekten. Das liege auch daran, dass diese oft viel länger als geplant dauern. Maria Rittich ist die Vizepräsidentin des Bundes der Steuerzahler in Bayern und sie erklärt die Kostenexplosion teilweise so.
3: Die Ursache ist oft diese sogenannte Es-ist-ja-nicht-mein-Geld-Mentalität. Das heißt, man gibt das Geld, das man nicht selber erwirtschaftet, nicht selber erspart hat, einfach leichter aus als wie das eigene Geld.
1: Das sogenannte Schwarzbuch ist aber auch umstritten. Kritiker sagen, es liste lediglich spektakuläre Einzelfälle auf und verschweige oft deren Kontext. Daher könne man damit kein repräsentatives Gesamtbild der Steuerverschwendung zeigen. Die Löhne der Pflegekräfte in Deutschland sind weiter gestiegen. Wie der Spitzenverband der gesetzlichen Krankenkassen mitgeteilt hat, gingen die Durchschnittslöhne in der Langzeitpflege in diesem Jahr um 3,4% hoch auf 24,50 Euro pro Stunde. Die Entwicklung variiert je nach Bundesland. Die Kehrseite der Medaille ist laut Verband, dass sich der Lohnanstieg stets direkt auf die Eigenanteile der Pflegebedürftigen in den Heimen auswirkt. Im bundesweiten Durchschnitt beträgt dieser derzeit mehr als 3.300 Euro pro Monat. Noch nie kam so viel Strom in Deutschland aus Wind und Sonne. Der Bundesverband der Energie- und Wasserwirtschaft und das Zentrum für Sonnenenergie und Wasserstoffforschung Baden-Württemberg, ZSW, haben nachgerechnet. In diesem Jahr sind es bisher gut 60% des Stroms von erneuerbaren Energien, 4% mehr als vergangenes Jahr. 37.000 Zehntklässler an Bayerns Gymnasien sollten heute eigentlich einen zentralen Jahrgangsstufentest in Mathe schreiben. Doch der Test musste abgesagt werden, weil die Aufgaben mit Lösungen im Internet veröffentlicht wurden. Das Kultusministerium spricht von einem Versehen an einer einzelnen Schule, wodurch die Aufgabenstellung vorzeitig bekannt wurde. Der Test ist bereits gestern Abend in Klassenchats und auf Plattformen wie TikTok verbreitet worden. Das Wetter in Bayern. Vielerorts sonnig, im Westen zunehmend bewölkt und in Unterfranken vereinzelt auch Regen. Die Höchstwerte erreichen 21 bis 27 Grad. In der Nacht gebietsweise Regen, es kühlt ab auf 15 bis 7 Grad. Morgen überwiegend bewölkt. Es ist 14.03 Uhr. Die Verkehrsmeldungen. A3 Nürnberg Richtung Würzburg zwischen Geiselwind und Wiesentheid ein Unfall. A3 Würzburg Richtung Passau zwischen Wiesentheid und Schwarzach ein Unfall auf der linken Spur. A8 München Richtung Salzburg zwischen Bad Aibling und Rohrdorf 9 Kilometer Stau. A8 Salzburg Richtung München zwischen Fraßdorf und Rosenheim 6 Kilometer Stau. A93 Rosenheim Richtung Kiefersfelden zwischen Dreieck Inntal und Grenzübergang Kiefersfelden immer wieder Stau und stockend für Lkw wegen der Blockabfertigung an der österreichischen Grenze. B2 Donauwörth Richtung Augsburg zwischen Langweid in Langweid am Lech und Gersthofen Bergstraße Sperre wegen Bergungsarbeiten, es staut sich. Und zuletzt die B85 Cham Richtung Amberg zwischen Neubeu und Bruck in der Oberpfalz, Sperre nach einem Unfall mit mehreren Fahrzeugen. Ortskundige Autofahrer werden gebeten, das Gebiet weiträumig zu umfahren. Soweit der Service.
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1: Um 15 Uhr mit Constanze Fennel. Das Kanzleramt hat die geplante Zuckersteuer vorerst gestoppt. Begründung: Man muss noch mal über die Details sprechen. Dietrich Karl Meurer aus Berlin.
2: Aus Regierungskreisen heißt es, der Vorschlag von Finanzminister Lars Klingbeil von der SPD finde in dieser Form keine Mehrheit. Grundlage für die neue Abgabe sei ein Vorschlag der Finanzkommission Gesundheit. Klingbeils Entwurf weiche davon ab. Der bisherige Entwurf von Finanzminister Klingbeil sieht die neue Abgabe ab nächsten Juli vor. Sie soll für Getränke mit mindestens 5 Gramm Zucker je 100 Milliliter gelten. Der Bund erwartet Einnahmen von rund 1 Milliarde Euro im Jahr. Die Steuer soll Hersteller auch dazu bringen, den Zuckergehalt ihrer Getränke zu senken.
1: Die Deutschen haben am meisten Angst vor steigenden Lebenshaltungskosten. Das sagt eine repräsentative Umfrage der R&V-Versicherung. Und deutlich mehr Menschen machen sich deswegen Sorgen als noch vor einem Jahr.
3: 59% der Deutschen befürchten, dass ihr Geld nicht dauerhaft zum Leben reichen wird. Im Westen ist sie etwas höher als im Osten. Vor allem die finanziellen Sorgen der Menschen sind laut der Umfrage größer geworden. Etwa die Angst vor Steuererhöhungen oder Leistungskürzungen oder die Furcht vor einer Rezession. Ebenfalls weit oben stehen viele politische Ängste. Etwa, dass die Zahl der Geflüchteten den Staat überfordern könnte oder Zuwanderung zu Spannungen in der Gesellschaft führt. Insgesamt ist das Angstniveau erstaunlich gering, resümieren die Wissenschaftler. Es liegt beinahe auf dem niedrigsten Niveau der Studie. Sie wird seit 1992 durchgeführt. Aus Berlin, Anja Dobrodinsky.
1: Das Amtsgericht Augsburg sieht mehrere schwere Straftaten mit IS-Bezug als erwiesen an. Ein 16-Jähriger ist deshalb zu einer Jugendstrafe von 3 Jahren verurteilt worden. Zugunsten des Angeklagten hat das Gericht sein Teilgeständnis und die eigenen Verletzungen durch eine selbstgebaute Kugelbombe gewertet, wie ein Sprecher sagte, zu seinen Lasten unter anderem die hohe Menge sichergestellten Sprengstoffs und dass der zum Tatzeitpunkt 15-jährige Deutsche aus dem Landkreis Augsburg die Terrororganisation IS unterstützt hat. Das Urteil ist noch nicht rechtskräftig. An allen Schulen Italiens gilt jetzt ein Verschleierungsverbot. Staatspräsident Mattarella hat am Abend ein entsprechendes Gesetzesdekret der rechtsgerichteten Regierung von Ministerpräsidentin Meloni unterzeichnet. Damit sind Burka und Niqab für Schülerinnen an allen Schulen grundsätzlich verboten. Zugleich soll ab dem kommenden Schuljahr in den Klassen höchstens ein Anteil von 30% neu zugewanderter Kinder mit unzureichenden Italienischkenntnissen erlaubt sein. Melonis Regierung begründet die Maßnahme mit einer besseren Integration. Kritiker werfen ihr dagegen vor, die Migrationspolitik weiter zu verschärfen. Das Wetter in Bayern. Vielerorts sonnig, im Westen zunehmend bewölkt und in Unterfranken vereinzelt auch Regen. Die Höchstwerte erreichen 21 bis 27 Grad. In der Nacht gebietsweise Regen, es kühlt ab auf 15 bis 7 Grad. Morgen überwiegend bewölkt, am Wochenende teils sonnig, teils trüb oder wolkig. Am Sonntag im Süden auch Schauer und Gewitter, Höchstwerte 16 bis 24 Grad. Es ist 15.03 Uhr. Die Verkehrsmeldungen. A3 Nürnberg Richtung Passau zwischen Metten und Hengersberg 7 Kilometer Stau. A7 Ulm Richtung Fulda zwischen Kitzingen und Würzburg-Estenfeld 4 Kilometer Stau wegen eines defekten Fahrzeugs. A8 München Richtung Salzburg zwischen Bad Aibling und Achenmühle 10 Kilometer Stau. A8 München Richtung Salzburg zwischen Achenmühle und Bernau am Chiemsee 6 Kilometer Stau. A8 Salzburg Richtung München zwischen Fraßdorf und Rosenheim 5 Kilometer Stau. Die A70 Bayreuth Richtung Bamberg zwischen Roßdorf am Berg und Scheslitz ein Unfall. Bitte eine Gasse für die Einsatzfahrzeuge freihalten. Und zuletzt die B2 Donauwörth Richtung Augsburg zwischen Langweid in Langweid am Lech und Gersthofen Bergstraße. Sperre wegen Bergungsarbeiten. Es staut sich. Soweit der Service.
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1: Um 16 Uhr mit Konstanze Fennel. Eigentlich sollte die Zuckersteuer auf der Zielgeraden sein, doch das Kanzleramt hat den Entwurf von Finanzminister Klingbeil vorerst gestoppt. Raimund Bacher berichtet.
2: Aus Regierungskreisen heißt es, der Vorschlag sei in der vorliegenden Form nicht mehrheitsfähig und zudem nicht ausreichend mit den Koalitionspartnern abgestimmt. Geplant war eine Steuer auf zuckerhaltige Getränke ab Juli 2027. Betroffen wären Getränke mit mehr als 5 Gramm Zucker pro 100 Milliliter gewesen. Je nach Zuckergehalt sollten zwischen 26 und 38 Cent pro Liter fällig werden. Ein Liter klassische Cola würde dadurch um rund 45 Cent teurer.
1: In seinem Schwarzbuch prangert der Bund der Steuerzahler jedes Jahr Projekte an, die aus seiner Sicht Steuergeld verschwenden. In Bayern kritisiert der Verein zum Beispiel die hohen Kosten für die zweite S-Bahn-Stammstrecke in München. Auch Augsburg taucht im neuen sogenannten Schwarzbuch auf, mit dem neuen Betriebshof des Abfallwirtschafts- und Stadtreinigungsbetriebs. Veronika Scheidel berichtet.
3: Für das Bauprojekt plante die Stadt Augsburg ursprünglich Kosten in Höhe von 37 Millionen Euro ein. Doch mittlerweile geht die Stadt davon aus, dass der neue Betriebshof mit unter anderem Werkstätten, Sozialräumen, einem Verwaltungsbau und einem Parkhaus fast 73 Millionen Euro kosten wird. Die Stadt Augsburg begründet die Kostensteigerungen unter anderem mit der bundesweiten und regionalen Baukostenentwicklung. Auch bauliche und technische Anpassungen hätten das Projekt teurer gemacht.
1: Die NATO wird in diesen Minuten in Münster mit dem Westfälischen Friedenspreis ausgezeichnet. Generalsekretär Rütte nimmt den Preis für das Militärbündnis im historischen Rathaus entgegen. Die Laudatio hält Bundeskanzler Merz. Die diesjährige Preisvergabe ist umstritten. Friedensgruppen haben Demos gegen die NATO angemeldet. Mit einem Jugendpreis wird zudem das Netzwerk Socio Movens für europäische Verständigung geehrt. Die Schülerproteste in Frankreich weiten sich immer mehr aus. Auch heute kam es dabei zu gewaltsamen Ausschreitungen. Im westfranzösischen Nantes brannte die Eingangshalle einer Schule. Im südfranzösischen Marseille wurden mehrere Busse und ein Feuerwehrauto in Brand gesetzt. Im Pariser Vorort Saint-Denis zündeten Schüler Feuerwerkskörper. Die Polizei setzte Tränengas ein. Die Schüler beklagen unter anderem baufällige Schulgebäude, Lehrermangel und zu lange Schultage. Zum Fußball. In München trifft die deutsche Nationalmannschaft heute in der Nations League auf Serbien. Es ist das dritte Spiel unter Trainer Jürgen Klopp. Er und sein Team stehen dabei bereits unter Druck, denn bisher gab es noch keinen Sieg in diesem Wettbewerb. Klopp bat vor dem Spiel um Geduld und sagte, man brauche Zeit. Das Wetter in Bayern. Vielerorts sonnig, im Westen zunehmend bewölkt und in Unterfranken vereinzelt auch Regen. Am Abend in Unterfranken sowie im Allgäu Gewitter möglich. Die Höchstwerte erreichen 21 bis 27 Grad. In der Nacht gebietsweise Regen, es kühlt ab auf 15 bis 7 Grad. Morgen überwiegend bewölkt, am Wochenende teils sonnig, teils trüb oder wolkig. Am Sonntag im Süden auch Schauer und Gewitter, Höchstwerte 16 bis 24 Grad. Es ist 16.03 Uhr.
4: Recht vielen Dank, Konstanze, für die Nachrichten. Hier ist BR Schlager mit der Verkehrsübersicht. Einiges los bei uns auf Bayerns Straßen. Wir beginnen auf der A3 Passau Richtung Nürnberg. Hier zwischen Kreuz Altdorf und dem Kreuz Nürnberg ein Unfall auf der rechten Spur. A3 Nürnberg Richtung Passau zwischen Metten und Hengersberg. 7 Kilometer stockender Verkehr. A7 Ulm Richtung Fulda zwischen Kitzingen und Würzburg-Estenfeld 9 Kilometer Stau. A7 Fulda Richtung Würzburg zwischen Fulda-Dreieck und Bad Brückenau-Wildflecken 9 Kilometer Stau und stockend. A8 München Richtung Salzburg zwischen Bad Aibling und Rohrdorf 8 Kilometer Stau. A8 Salzburg Richtung München zwischen Fraßdorf und Rosenheim 5 Kilometer Stau. A9 München Richtung Nürnberg zwischen Manching und Lenting 7 Kilometer. A94 München Richtung Passau zwischen Paarstetten und Lenkdorf 6 Kilometer. Und noch die A99 Westumfahrung München Richtung Lindau zwischen Neuherberg und Dreieck Alach 9 Kilometer stockender Verkehr. Puh, ganz schön viele Staus heute in Bayern. Kommen's gut durch. Gute Fahrt Ihnen.
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4: 16 Uhr schon durch. Vielleicht geht's ja Ihnen gerade genauso. Der Tag ist schon ziemlich weit fortgeschritten, aber der Feierabend, der ist noch nicht ganz in Sicht. Also machen wir's uns hier gemeinsam ein bisschen schöner, ein bisschen abschalten, ein bisschen gute Laune und vor allen Dingen Musik, die den Nachmittag dann schneller oder freundlicher vorbeiziehen lässt. Also abschalten ja, aber nicht das Radio, sonst verpassen Sie den Howard Carpendale, Helene Fischer mit ihrem neuen Titel an meiner Seite und Uwe Busse. Der kommt jetzt mit dem Sommer 76.

0: 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Howard Carpendale auf BR Schlager.
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2: Und die gute Meldung heute, die kommt von der Münchner Wiesn und die hat wirklich Herz. Drei junge Bedienungen haben dort nämlich einen 78-jährigen Mann das Leben gerettet. Das kann man so sagen, sie haben ihm das Leben gerettet. Der Mann war plötzlich zusammengebrochen. Eine der Frauen setzte sofort den Notruf ab. Die beiden anderen begannen mit Herzdruckmassage und Beatmung. Und rund 3 Minuten haben sie das durchhalten müssen, bis dann der Sanka kam. Und der behandelnde Arzt hat ganz klar gesagt, diese drei Frauen haben ihm das Leben gerettet. Ja, und das finde ich wirklich richtig schön. Eine tolle Nachricht. 3 Menschen, die einfach nicht lange überlegen, sondern einfach helfen. Und genau dafür gibt's auch die Erste-Hilfe-Kurse. Vielleicht mal, und gerade für mich auch als Sanitäter, als Rettungsdiensthelfer, mal wieder einen Erste-Hilfe-Kurs besuchen. Und vielleicht ist das alles heute auch mal die Erinnerung an uns alle. Im Notfall nicht wegschauen, sondern einfach mal machen.

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Rosanna Rocci auf BR Schlager, so wie du, das ist ihr Titel. Ja, seit heute gilt ja wieder ein Tankrabatt und der hat zum Start vielerorts für stark fallende Spritpreise gesorgt. Das hat zumindest der ADAC schon mal gesagt. Heute Morgen um 8 kostete Super E10 im bundesweiten Durchschnitt ungefähr 14 Cent weniger als zum gleichen Zeitpunkt gestern. Und Diesel ging sogar dann um 15 Cent runter, aber um 12 Uhr, dann am Mittag, gingen die Preise auch wieder deutlich rauf. Ab dann dürfen Tankstellen, wissen wir ja alle, den Spritpreis nur noch runtersetzen. Und dann habe ich noch gelesen, dass die Spritpreise jetzt sogar höher als gestern Nachmittag sind. Also das muss ich, glaube ich, alles erst noch mal so ein bisschen einpendeln. Jedenfalls, ich habe gewartet und werde trotzdem erst heute mal tanken. Mal sehen, ob das was bringt. Was ganz bestimmt was bringt, ist BR Schlager und Fox Club. Die haben nämlich einen neuen Titel und der heißt Nur weil ich dich liebe. Viel Spaß!

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1: Mit Ursula Trischler. Über diese Nachricht werden sich viele Grundschüler vermutlich eher nicht freuen. Wegen der schlechten PISA-Ergebnisse soll es in Bayern künftig 6 Stunden mehr Unterricht in der Grundschulzeit geben, berichtet Alf Meyer.
2: Der PISA-Schock sitzt auch in Bayern tief. Zwar zählen bayerische Schülerinnen und Schüler im deutschlandweiten Vergleich immer noch zu den Besten, doch auch im Freistaat gäbe es in Sachen Bildung Kompetenzrückgänge, sagt die bayerische Kultusministerin Anna Stolz. Mit mehr Unterricht an den Grundschulen will sie gegensteuern.
3: Ganz gezielt wird es 6 Stunden mehr Unterricht an den Grundschulen geben. Das heißt mehr Zeit für Deutsch, für Mathematik, aber eben auch für Musik und Sport. Und das ist ein wuchtiges Paket, das wir jetzt auf den Weg bringen.
2: 6 Stunden mehr Unterricht, dafür brauche es auch mehr Lehrerinnen und Lehrer. Ab 2027 sollen deshalb rund 1200 neue Stellen geschaffen werden. Möglich werde das durch eine wieder steigende Zahl von Absolventen im Fach Grundschullehramt. Die Grünen im Landtag stimmen den Maßnahmen grundsätzlich zu. Gabriele Triebel, stellvertretende Vorsitzende des Bildungsausschusses, fordert aber nicht nur Quantität, sondern auch Qualität. In ganz Bayern müssten alle Grundschüler profitieren.
1: Dass es auf dem Oktoberfest im Bierzelt gelegentlich zu Handgreiflichkeiten kommt, ist nichts Neues. Jetzt gab es aber eine Auseinandersetzung in der Boxe des Münchner Stadtrats. Und die zieht Konsequenzen nach sich, berichtet Magdalena Rössert.
4: Oberbürgermeister Dominik Krause von den Grünen hat der linken Fraktion ihren Tisch in der Ratsboxe entzogen. Hintergrund ist eine Ohrfeige gegen den FDP-Fraktionschef im Stadtrat Jörg Hoffmann. Eine Frau, die am Tisch der Linken saß, soll ihn nach einer Debatte über Israel und Palästina geschlagen haben. Medien berichten außerdem, dass Alkohol im Spiel gewesen sein soll. Krause nannte den Angriff vollkommen inakzeptabel und betonte, Gewalt dürfe niemals Mittel der politischen Auseinandersetzung sein. Der linken Fraktionschef Stefan Jagel entschuldigte sich bei Hoffmann. Die Frau sei eine Freundin eines Fraktionsmitglieds und kein Parteimitglied gewesen. Jagel sagte, er könne Krauses Entscheidung nachvollziehen. Ärgerlich sei allerdings, dass nun auch andere, nicht beteiligte Gäste der linken Fraktion auf ihren Wiesentisch verzichten müssen. In der Ratsboxe im Schottenhammelzelt haben die Stadtratsfraktionen traditionell Tische, die sie auch an Gäste weitergeben können.
1: Ein 3-jähriges Kind ist in der Würzburger Innenstadt in den Main gefallen und von einem Passanten gerettet worden. Laut Polizei war das Mädchen gestolpert und unter einem Geländer hindurch etwa 2 bis 3 Meter in die Tiefe gefallen, in den Fluss. Ein Mann sei daraufhin sofort ins Wasser gesprungen und habe das Kind gerettet. Eine weitere Passantin habe währenddessen den Notruf abgesetzt. Das Kind kam leicht verletzt in eine Klinik. Die Polizei lobte ausdrücklich die couragierten Helfer.
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5: Ein bisschen einen Regen haben wir heute schon bei uns in Bayern, und zwar so im Unterfränkischen, in Würzburg zum Beispiel. Da regnet es weiter im Süden und vor allen Dingen im Osten. Da scheint die Sonne noch etwas besser, und das heute bei Temperaturen zwischen 21 und 27 Grad. Wie geht's weiter? Morgen am Freitag ziemlich viele Wolken. Sonnenschein gibt's dazwischen, vor allen Dingen im bayerischen Südosten und auch in Unterfranken. Hier und da vielleicht ein paar Tropfen, vor allen Dingen die noch am Vormittag, und die Temperaturen morgen zwischen 16 und 22 Grad, wird also etwas kühler. Und noch das Wochenende am Samstag, ja, vielleicht bis zum Nachmittag auch noch Nebel und Hochnebel, der ist dann schon mal hartnäckiger bei 19 bis 24 Grad. Ansonsten scheint die Sonne. Und auch am Sonntag haben wir es wieder mit Nebel zu tun. Aber die Sonne ist auch dabei. Aber es wird jetzt schon langsam kälter. Sonntag nur noch 18 bis 22 Grad.
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1: Und da muss ich mal gleich erzählen, dass heute ja internationaler Tag des Kaffees ist. Und wenn man sowas sich überlegt, dann fällt einem eins doch gleich ein, oder? Nämlich ein Lied. Der Kaffee ist fertig von Peter Cornelius. Ja, da wir den Titel relativ häufig im Programm haben, haben wir noch ein bisschen tiefer in unserer Musikschatzkiste gekramt. Ja, da haben wir gekramt, ich sag's Ihnen. Und dabei sind wir auf Erik Silvester gestoßen. Und zwar mit Zucker im Kaffee. Kennen Sie auch den Titel? Ist von 1969. Sein Zucker im Kaffee war Ende der 60er Jahre so ein richtig großer Schlager. Der Song schaffte es sogar bis auf Platz 14 in den deutschen Charts, blieb dort 22 Wochen. Erik Silvester heißt ja eigentlich Erik Herschmann, war übrigens nicht nur Sänger, er konnte Gitarre, Bass, Klavier, Schlagzeug und Saxophon spielen, hatte eine Schauspielausbildung und studierte später sogar Harmonie- und Kompositionslehre. Also ein richtiger Musik-Allrounder, ne? Seine größten Hits hatte er Ende der 60er und Anfang der 70er Jahre. Und mit Zucker im Kaffee ist bis heute einer dieser Schlager, bei denen man nach ein paar Takten sofort weiß, ja, genau, den kenne ich doch, den kenne ich, ganz klar. Also, egal ob schwarz, mit Milch, Zucker oder vielleicht sogar beides, wenn es gerade einen Kaffee dastehen haben, ja, dann können wir uns ja jetzt zurücklehnen und genießen Sie unseren heutigen BR-Schlager-Musikschatz. Erik Silvester mit Zucker im Kaffee.

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1: Um 17 Uhr mit Constanze Fennel. Mehr als 1 Milliarde Euro an Steuereinnahmen soll die Zuckersteuer bringen. Doch das Kanzleramt hat die offenbar vorerst gestoppt. Begründung: Der Vorschlag von Finanzminister Klingbeil sei nicht mehrheitsfähig und zu wenig mit der Koalition abgestimmt. Raimund Bacher berichtet.
2: Offiziell verweist das Ministerium darauf, dass die Abstimmungen innerhalb der Bundesregierung noch laufen würden. Kritik kommt vor allem aus der Union und aus mehreren Bundesländern. Auch Vertreter der Getränkeindustrie und die Gewerkschaft Nahrung Genuss Gaststätten, kurz NGG, warnen vor Belastungen für Unternehmen und Arbeitsplätze. Befürworter argumentieren dagegen mit gesundheitlichen Vorteilen. Nach Einschätzung der Weltgesundheitsorganisation fördern stark zuckerhaltige Getränke Übergewicht und Folgeerkrankungen. Wie ein möglicher Kompromiss aussehen könnte, ist derzeit noch offen.
1: EU-Staaten könnten bald abgelehnte Asylbewerber in Abschiebezentren außerhalb der EU schicken. Die Innenminister der Mitgliedstaaten haben dazu eine Verordnung beschlossen. Katrin Schmidt berichtet.
3: Bis Ende des Jahres sollen erste Vereinbarungen zu sogenannten Return Hubs getroffen sein, also Abschiebezentren mutmaßlich auf afrikanischem Kontinent. Das stellt unter anderem Bundesinnenminister Dobrindt in Luxemburg in Aussicht. Gemeinsam mit Dänemark, Österreich, den Niederlanden und Griechenland hat sich Deutschland in einer Gruppe formiert, die solche Pilotprojekte schaffen möchte. Die Verhandlungen mit Partnerländern liefen, Ruanda und Uganda sind immer wieder im Gespräch, aber noch nicht bestätigt. Die meisten EU-Partner stellen sich hinter diese Pläne, einzig Spanien stimmte gegen die Verabschiedung der Rückführungsverordnung.
1: Ein Flug von Dubai nach Tel Aviv ist gestern nur knapp einer Katastrophe entgangen. Viele Fragen sind noch offen. Der Co-Pilot, der mutmaßlich den Kapitän einer Fly-Dubai-Maschine mit 174 Passagieren an Bord attackierte, hat sich nach Angaben von Israels Regierungschef Netanyahu zuvor islamistisch radikalisiert. Seinen Angaben zufolge hat der indische Flugkapitän trotz Stichverletzungen Widerstand geleistet, die Cockpit-Tür geöffnet und es Passagieren ermöglicht, den Angreifer zu überwältigen. Der Bundesgerichtshof hat die Preiserhöhung von Amazon Prime vor 4 Jahren für unwirksam erklärt. Damals wurde der Abo-Preis erhöht, ohne die Kunden ausdrücklich um Zustimmung zu bitten. Der BGH entschied, die Preisanpassungsklauseln in den allgemeinen Geschäftsbedingungen verstoßen gegen das Transparenzgebot. Das Unternehmen kündigte an, den Prime-Beitrag vorübergehend für Kunden anzupassen, deren Mitgliedschaft vor dem 15. September 2022 begann und seither unverändert besteht. Schon gezahlte Gebühren sind laut Amazon Gegenstand eines gesonderten Verfahrens. Das Wetter in Bayern. Im Westen zunehmend bewölkt und in Unterfranken vereinzelt auch Regen oder auch Gewitter, ebenso im Allgäu. Auch in der Nacht gebietsweise Regen, es kühlt ab auf 15 bis 7 Grad. Morgen überwiegend bewölkt, am Wochenende teils sonnig, teils trüb oder wolkig. Am Sonntag im Süden auch Schauer und Gewitter, Höchstwerte 16 bis 24 Grad. Es ist 17.03 Uhr. 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
4: Dann schauen wir mal auf Bayerns Straßen. Es ist ganz schön was los. 9 Meldungen sind's. Zunächst A3 Passau Richtung Nürnberg zwischen Altdorf, Burgtann und dem Kreuz Nürnberg. 5 Kilometer Stau nach einem Unfall. A3 Nürnberg Richtung Passau zwischen Metten und Hengersberg. 7 Kilometer Stau. A7 Ulm Richtung Fulda zwischen Kitzingen und Würzburg-Estenfeld. 9 Kilometer Stau. A7 Fulda Richtung Würzburg zwischen Fulda-Dreieck und Bad Brückenau-Wildflecken. 9 Kilometer und stockend. A8 München Richtung Salzburg zwischen Bad Aibling und Rohrdorf 8 Kilometer Stau. Die A9 München Richtung Nürnberg, hier zwischen Manching und Lenting 7 Kilometer und stockend. Die A9 Nürnberg Richtung München ist zwischen Raststätte in der Holledau und Pfaffenhofen nach einem Unfall gesperrt. A94 München Richtung Passau zwischen Paarstetten und Lenkdorf 6 Kilometer Stau. A99 Westumfahrung München Richtung Lindau zwischen Neuherberg und Dreieck Allach 9 Kilometer stockender Verkehr. Gute Fahrt Ihnen allen.
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4: In Münster, im Westfälischen, heute große Sause. Da dreht sich alles um ein Wort, das wir wahrscheinlich alle ziemlich gerne haben, nämlich den Frieden. Im historischen Rathaus wird nämlich heute der Westfälische Friedenspreis verliehen. Und da merkt man mal wieder, Frieden ist schon eine ziemlich große Sache für uns alle. Aber manchmal fängt er ja auch wirklich ganz klein an mit einem, komm, lass mal uns mal nieder und lassen uns darüber reden. Oder mit einem, ja, eigentlich hast jetzt doch recht. Oder einfach mal mit 5 Minuten Ruhe. Ja, das können wir in Bayern ganz gut. Da gab es doch und gibt diesen Spruch, lass mal mei königlich bayerische Ruhe. Und ja, das machen wir jetzt, oder? Jetzt machen wir mal ein bisschen ruhig, nicht mit einer Friedensverhandlung, sondern eher so mit Musik. Und da hätte ich anzubieten, Marco Kloß, ein Diamant, Eva Luginger mit ihrem neuen Weite Straßen. Und den kennen wir alle, der ist schon lange im Geschäft. Gigi Anderson, Mädchen, Mädchen, immer wieder gerne gehört.

0: Ein Diamant auf BR Schlager. 4:15 haben wir es an diesem heutigen Donnerstag. Vielleicht wollten Sie ja schon immer mal ins Mittelalter, aber dann natürlich bitte mit bayerischer Gemütlichkeit. Können wir haben, 2027 haben Sie wieder Gelegenheit. Dann steigt nämlich in Landshut die berühmte Landshuter Hochzeit, und zwar vom 25. Juni bis zum 18. Juli. Dort wird geheiratet. Sie erinnert nämlich an die Hochzeit von Herzog Georg und der polnischen Königstochter Hedwig im 15. Jahrhundert, ist ein großes Historienfest. Und heute beginnt die Bewerbungsphase für die Aufführungen im kommenden Jahr. Harald Mitterer in unserem BR-Studio in Landshut.
1: Himmel Landshut!
2: Haus Landshut!
1: Himmel Landshut!
3: Für viele kleine und große Landshuter ist es einer der ganz großen Wünsche, selbst einmal aktiv dabei zu sein bei der alle 4 Jahre stattfindenden Landshuter Hochzeit von 1475 und in eines der 2500 historischen Kostüme zu schlüpfen. Heute beginnt die Bewerbungsphase, und das erstmals ausschließlich online bis Ende Oktober. Voraussetzung ist die Mitgliedschaft im knapp 9000 Mitglieder zählenden Verein Die Förderer, der die LAHO veranstaltet. Außerdem müssen Bewerber ihren Hauptwohnsitz in Stadt oder Landkreis Landshut haben. Für manche Rollen wie die der 90 Edeldamen ist der Andrang erfahrungsgemäß besonders groß. Wer dabei sein will, sollte sich am besten jetzt dann schon die Haare wachsen lassen. Zu den Aufführungen im kommenden Jahr werden wieder hunderttausende Besucher aus der ganzen Welt erwartet.
0: Da hast recht, Harald. Und genau dieses Spektakel gibt's ja alle 4 Jahre immer wieder. Und sehr interessant, wenn man in München am Bahnhof steht und den Zug nach Landshut sucht, dann muss man bloß in den Zug steigen, wo die vielen Langharten reingehen. Also Landshuter Hochzeit. Ich würde sagen, wer 550 Jahre nach der echten Hochzeit immer noch feiert, da haben die Landshuter immer noch nicht noch genug davon, oder? Das nenne ich mal eine nachhaltige Ehre und gutes Durchhaltevermögen.
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Leandros, das Leben und ich hier auf BR Schlager. 17:55 haben wir's und ich habe eine gute Nachricht für die Giovanni Zarella-Fans. Ja, da wird nämlich ordentlich produziert beim ZDF mit dem Giovanni und zwar in der Baden-Arena in Offenburg. Da werden gleich 3 unterschiedliche Unterhaltungsshows produziert. Dazu gehört eine Live-Ausgabe der Giovanni Zarella-Show, eine große Weihnachtsshow und, jetzt wirklich interessant, die Pur Tribute Show Abenteuerland. Das ist also ein ganzer Abend für Pur und ist eben dieser kultigen Popband gewidmet. Die wird am 25. November aufgezeichnet und wird dann irgendwann mal im Frühjahr 2027 gesendet. Und ganz nett, der Pur Frontmann, der Hartmut Engler, der freut sich auf den Abend. Er sagt, die Show fühlt sich für mich an wie ein großes Wiedersehen mit unserer Musik, unseren Weggefährten und dem besten Publikum der Welt. Das kennen wir, diesen Spruch. Ja, und er sagt auch weiter, wir erzählen keine Vergangenheit, wir leben sie in der Gegenwart mit neuen Arrangements, neuen Songs und besonderen Duetten und vielen Gänsehautmomenten. Also, das ist schön. Es sind auch einige andere Weggefährten dabei, zum Beispiel Howard Carpendale kommt auch. Und für die Generalprobe und für die Aufzeichnung gibt's noch Karten. Also, wer sowas hören möchte, und sicherlich wollen Sie das, der muss schnell sein. Für den neuen Titel von Andrea Berg, da müssen Sie sich jetzt einfach nur zurücklehnen. Das kann uns keiner nehmen. Hier ist sie, die Andrea.

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1: Mit Ursula Tkischler. Zum Anfang eines Schuljahres schreiben Schülerinnen und Schüler in Bayern in bestimmten Klassen und Fächern Jahrgangsstufentests. Jetzt hat es zum zweiten Mal in Folge eine Panne bei so einem Test gegeben. Letztes Jahr war es im Fach Englisch, diesmal in Mathe. Eva Eichmann berichtet.
2: Laut Kultusministerium ist die Aufgabenstellung für den Mathe-Test, Zitat, infolge eines Versehens an einer einzelnen Schule vorzeitig bekannt geworden, Zitat Ende. Das bedeutet nun, für rund 37.000 Zehntklässler an Gymnasien fällt der Jahrgangsstufentest in Mathe heuer aus. Denn eine Gleichbehandlung der Schülerinnen und Schüler könne so nicht mehr sichergestellt werden, heißt es. Wie die Aufgaben vorab bekannt wurden, teilte das Ministerium nicht mit. Auch nicht, welche Schule betroffen ist. Fakt ist, auf Plattformen wie TikTok und in Klassenchats wurden die Aufgaben bereits verteilt.
1: Sie haben es mitbekommen, der Bund der Steuerzahler hat heute sein neues Schwarzbuch veröffentlicht. Da geht es um Projekte, die aus Sicht des Vereins Steuergelder verschwenden. Auch Augsburg taucht im Schwarzbuch auf. Dort wird der Hauptsitz des Abfallwirtschafts- und Stadtreinigungsbetriebs neu gebaut. Und zwar viel zu teuer, wie der Verein kritisiert. Veronika Scheidel.
3: Für das Bauprojekt plante die Stadt Augsburg ursprünglich Kosten in Höhe von 37 Millionen Euro ein. Doch mittlerweile geht die Stadt davon aus, dass der neue Betriebshof mit unter anderem Werkstätten, Sozialräumen, einem Verwaltungsbau und einem Parkhaus fast 73 Millionen Euro kosten wird. Genau dies prangert der Bund der Steuerzahler an. Auch wenn die neue Zentrale notwendig sei, müssten die Augsburger Steuer- und Gebührenzahler die Kostensteigerungen schultern. Die Stadt Augsburg begründet die Kostensteigerungen unter anderem mit der bundesweiten und regionalen Baukostenentwicklung. Auch bauliche und technische Anpassungen hätten das Projekt teurer gemacht.
1: Mehr Beispiele aus Bayern, die im aktuellen Schwarzbuch auftauchen, finden Sie online auf br24.de und in der App. Dass die Feuerwehr ausrückt, um eine Katze vom Baum zu holen, kennt man. Dass sie einen Mann vom Baum holen muss, ist doch eher selten. So passiert heute in München. Mehrere Stunden hat ein Mann im Stadtteil Au in rund 5 Metern Höhe in einer Astgabel festgesteckt. Der Mann hatte versucht, auf den Baum zu klettern und sich dabei so verfangen, dass er nicht mehr selbstständig herunterkam. Das berichtet die Feuerwehr. Der Mann sei sichtlich entkräftet gewesen, als die Einsatzkräfte eintrafen. Die sägten den Fuß des Mannes aus der Astgabel frei. Wieder am Boden wurde der Mann dem Rettungsdienst übergeben.
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4: Also ich nehme an, Sie haben den Ast abgesägt, nicht den Fuß. Aber es ist ja Gott sei Dank alles gut gegangen. Und auch im Wetter geht alles seinen gewohnten Gang. Jetzt haben wir dann schon langsam Feierabend. 19 Uhr geht die Sonne unter. Höchstwerte waren heute 21 bis 27 Grad gerade erreicht. Und wenn wir jetzt schauen, in der Nacht gibt es dann von Westen her auch weiterhin immer mal wieder Wolkennachschub. Da kann es dann auch rausregnen. Die Tiefstwerte in der Nacht zwischen 15 Grad in Unterfranken und 7 Grad im Bayerischen Wald. Morgen während des Tages gibt es in Teilen Frankens, in Schwaben, dem westlichen Oberbayern und im Norden der Oberpfalz auch immer mal wieder Regen. Ansonsten vor allen Dingen im südlichen Teil der Oberpfalz über Niederbayern bis ins östliche Oberbayern, da bleibt es dann oft trocken morgen. Schauen wir noch aufs Wochenende, da ist es mit der Nebelneigung wieder etwas größer. Der Nebel ist zäher, kann sich länger halten, aber wenn er weg ist, dann haben wir entweder Sonne oder Wolken, vor allen Dingen am Samstag. Bisschen kühler wird's. Samstag um 22 Grad, Sonntag dann nur noch um 20 Grad.
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0: Meint der Jürgen Drews jetzt mich? Für einen Tag will er mit mir auf einer einsamen Insel sein? Ich glaube nicht, dass er mich meint, aber ich könnte mir vorstellen, dass das wirklich interessant wird. Und ganz interessant auch in Sachen Facebook, was wir da jetzt mal an Fragen gestellt haben. Das kennen Sie ja. Wir fragen immer auf Facebook Sie, was Sie von irgendeinem Umstand halten. Und im Moment ist die wichtigste Frage ja überhaupt, ist die Frage eigentlich jedes Morgens, hatten Sie schon eine große Tasse Kaffee? Das ist also diese Woche unsere Facebook-Frage. Also bei vielen gehört der Kaffee ja sowas von dazu am Morgen. Das kann man wirklich laut sagen.
1: Aufstehen und gleich Kaffee. Mindestens 2, 3, jeden Morgen.
2: Trinke gerne Kaffee. Im Geschäft trinke ich immer meinen Cappuccino.
3: Erster Kaffee, zweiter Kaffee. Ja. Also bei mir gibt es nur Frühkaffee, 2-mal dann.
0: Okay, und meinen Kaffee messe ich ja nicht mehr in Tassen, sondern in Kannen. Aber wir haben schon gehört, richtig viel Flexibilität beim Kaffee unserer Zuhörer. Das geht natürlich nur, wenn sie kein Italiener sind, weil die sind da, wie zum Beispiel unser Giovanni Zarella erklärt, sehr streng.
4: Wir Italiener, wir trinken ja den Kaffee mit Milch oder in Verbindung mit Milch eigentlich nur am Vormittag. Bei mir persönlich ist es ein doppelter Espresso mit einem Schuss Milch, also ein Espresso Macchiato. Ab der Mittagszeit gibt es eigentlich nur noch den Kaffee, das ist der Espresso, oder eben dann halt einen etwas längeren, einen doppelten und Doppi-Espresso zum Beispiel oder eine Tasse Kaffee.
0: Auch gut. Bei uns in Deutschland ist es ja eher die Frage, haben wir jetzt einen klassischen Filterkaffee oder mögen wir lieber einen Kaffee oder Cappuccino aus dem Vollautomaten? Und genau das ist unsere neue Facebook-Frage, also das ist die Facebook-Frage der Woche. Und es sind ja auch schon die ersten Antworten dabei. Was mich etwas verwundert, bisher liegt der gute alte Filterkaffee klar vorn. Also die meisten von Ihnen machen immer noch Filterkaffee. Jedenfalls auch bei Marion, bei der Sonja und dem Peter. Der Vollautomatenkaffee, auch wenn der super einfach ist, der liegt im Moment noch ganz klar zurück. Aber die Umfrage ist ja noch nicht zu Ende. Und ganz am Ende ist es natürlich reine Geschmackssache, ist schon klar. Wie Sie mit welchem Kaffee in den Tag starten? Also interessieren tut's mich noch, machen es noch schön mit.
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3: Sodale, Christian Kienast, das bin ich, sag jetzt Servus. Ich wünsche Ihnen einen schönen Feierabend. Lassen Sie sich's gut gehen. Am besten mit BR Schlager und morgen in der Früh mit Markus Barlek.

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1: Um 18 Uhr mit Andreas Derschall. Die Wiederauflage des Tankrabatts stößt bei Menschen in Deutschland auf ein geteiltes Echo. 47% halten die neue Senkung der Energiesteuer auf Benzin und Diesel für richtig, 46% für falsch. Das geht aus dem neuen ARD-Deutschland-Trend hervor. Mehr dazu von Christina Nagel in Berlin.
2: Mehr Einigkeit gibt es bei der Frage, ob die Anstrengungen der Bundesregierung gegen hohe Energiepreise ausreichen. 74% der Befragten gehen sie nicht weit genug. Generell hält die Unzufriedenheit mit der Bundesregierung weiter an. Dem aktuellen Deutschland-Trend zufolge sind 10% der Befragten mit der Arbeit der Bundesregierung zufrieden. Dasselbe gilt für die Arbeit des Kanzlers. Beides sind historische Tiefstwerte.
1: Bundeskanzler Merz hat vor Versuchen Russlands gewarnt, bei der Unterstützung der Ukraine einen Keil in die deutsche Gesellschaft zu treiben. In Deutschland werden wir uns nicht spalten lassen, sagte Merz wörtlich bei der Verleihung des Westfälischen Friedenspreises an die NATO. Dies gelte für hybride Angriffe, von Moskauer Bots gesteuerte Hetze in den sozialen Medien und auch für Parolen der AfD und ihrer russischen Hintermänner. Die Auszeichnung nahm Generalsekretär Rütte für das Militärbündnis entgegen. Die Zuckersteuer auf bestimmte Getränke ist erstmal ausgebremst vom Kanzleramt. Nach übereinstimmenden Berichten findet der Vorschlag von Finanzminister Klingbeil in der jetzigen Form in der Koalition keine Mehrheit. Es soll aber weiter verhandelt werden. Strittig sind vor allem die geplanten höheren Steuersätze, was der Getränkeindustrie und den Arbeitnehmervertretern nicht gefällt. Die Einnahmen sollen auch dem Gesundheitssystem zugutekommen. Weltweit gibt es in mehr als 100 Ländern eine Zuckersteuer, unter anderem in Frankreich, England und Finnland. Der Bund der Steuerzahler beklagt in seinem neuen Schwarzbuch wieder Steuerverschwendung, auch in Bayern. Etwa die Kostensteigerung beim Bau der zweiten Münchner S-Bahn-Stammstrecke und bei der Sanierung des Main-Franken-Theaters in Würzburg. Außerdem das Vorhaben, zwei Pandas aus China in den Tierpark Hellerbrunn nach München zu holen.
3: Kritisch blickt der Verein auch auf das schuldenfinanzierte 500 Milliarden Euro Sondervermögen der Bundesregierung. Anders als geplant werde ein Teil der Gelder nicht zur Sanierung der Infrastruktur beitragen, dem Wirtschaftswachstum und der Arbeitsplatzsicherung dienen, bemängelt Steuerzahlerbundpräsident Rainer Holznagel. Den Tankrabatt bezeichnet er als nachvollziehbar, aber teures Strohfeuer. Aus Verbandssicht wäre eine höhere Pendlerpauschale sinnvoller gewesen. Sören Hinze, Berlin.
1: Das Schulamt in Bayreuth warnt vor einem unbekannten Mann, der Schüler anspricht und versucht, sie in sein Auto zu locken. Der Mann soll zuletzt vorgestern an einer Bushaltestelle vor dem Bayreuther Markgräfin-Wilhelmine-Gymnasium zwei Sechstklässlerinnen aus einem Auto heraus angesprochen und angeboten haben, sie nach Hause zu fahren. Die Schülerinnen lehnten ab und informierten ihre Eltern, diese riefen die Polizei. Laut Schulamt Bayreuth gab es in den vergangenen Monaten mindestens zwei weitere derartige Fälle vor der Grundschule St. Johannes und in der Gemeinde Mistelbach. Das Wetter in Bayern: im Westen zunehmend bewölkt, in Unterfranken vereinzelt auch Regen oder Gewitter, ebenso im Allgäu. In der Nacht gebietsweise Regen, es kühlt ab auf 15 bis 7 Grad. Morgen viele Wolken und regnerisch, am Wochenende länger neblig, trüb, abseits davon Sonne und Wolken. Am Sonntag im Süden Schauer und Gewitter, Höchstwerte 16 bis 24 Grad. Es ist 18.04 Uhr. Die Verkehrsmeldungen: A3, Passau Richtung Nürnberg, zwischen Altdorf-Bogdann und dem Kreuz Nürnberg 5 Kilometer Stau nach einem Unfall. A3 Nürnberg Richtung Passau, zwischen Metten und Hengersberg 7 Kilometer Stau. A7 Ulm Richtung Fulda, zwischen Kitzingen und Würzburg-Estenfeld 9 Kilometer Stau. A7 Fulda Richtung Würzburg, zwischen Dreieck Fulda und Bad Brückenau-Wildflecken 9 Kilometer Stau und stockend. A8 München Richtung Salzburg, zwischen Bad Aibling und Rohrdorf 8 Kilometer Stau und zwischen Traunstein-Siegsdorf Ost und Anger 6 Kilometer Stau. A93 Weiden Richtung Holledau, zwischen Regenstauf und dem Kreuz Regensburg 7 Kilometer Stau an einer Baustelle. A94 München Richtung Passau, zwischen Passstetten und Lengdorf Stau. Und A99 Westumfahrung München Richtung Lindau, zwischen Neuherberg und Dreieck Allach 9 Kilometer stockender Verkehr. Soweit die Verkehrsübersicht.
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1: Dieses Lied ist für alle Menschen, die Schlager lieben. 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
1: Um 20 Uhr mit Uta Georgi. Die Bundeswehr will zur Bekämpfung von unbemannten Systemen ein eigenes Drohnenregiment aufstellen. Das kündigte Verteidigungsminister Boris Pistorius auf dem niedersächsischen Truppenübungsplatz Bergen an. Der Verband werde aus bis zu 600 Männern und Frauen bestehen und solle eine Reichweite von bis zu 500 Kilometern abdecken. Neben Drohnen würden auch ferngesteuerte Fahrzeuge und Roboter bekämpft. Nach Angaben des SPD-Politikers soll das erste Drohnenregiment im Lauf des nächsten Jahres aufgebaut werden. Es ist eine Konsequenz aus dem Ukraine-Krieg. Der Bundestagsfraktionschef der Linken Sören Pellmann ist nach eigenen Angaben der sogenannten Roten Hilfe beigetreten. Der Politiker aus Leipzig erklärte der Nachrichtenagentur dpa, die Nichtregierungsorganisation sei wichtig, wenn es um faire Gerichtsverfahren gehe. Das gelte vor allem dann, wenn sich die Betroffenen Anwälte nicht leisten könnten. Laut Berliner Landesverfassungsschutz ist die Rote Hilfe die mit Abstand größte linksextremistische Organisation der Hauptstadt. Nicht alle Mitglieder verfolgten aber verfassungsfeindliche Ziele. Auch die linken Kandidatin für das Amt des regierenden Bürgermeisters, Elif Erhal, war zeitweise Mitglied. Die meisten Ortsdeutschen sehen durch die Wiedervereinigung eher Vor- als Nachteile. Im aktuellen ARD-Deutschland-Trend gaben 44% an, dass ihnen die Einheit persönliche Vorteile gebracht habe. Nur 19% verbinden damit Nachteile. Bei den Westdeutschen gab eine Mehrheit an, dass die Wiedervereinigung ihr Leben kaum beeinflusst habe. Ein Fünftel der Befragten zieht eine positive Bilanz, etwa ähnlich viele eine negative. Die Verbraucherorganisation Foodwatch hat die gestoppten Pläne für eine Zuckersteuer kritisiert. Eine Sprecherin sagte, während die Koalition streite, freue sich die Zuckerlobby. Der aktuelle Gesetzentwurf wäre ein Meilenstein im Kampf gegen ernährungsbedingte Erkrankungen. Das Kanzleramt hatte den Entwurf von Finanzminister Lars Klingbeil vorläufig auf Eis gelegt. Auf der Mülldeponie Lochau im Saalekreis ist ein Brand ausgebrochen. Die Feuerwehr ist im Großeinsatz. Über die Warn-App Nina wurden Anwohner auf eine Rauchentwicklung und Geruchsbelästigung hingewiesen. Die Rauchwolke war auch in Halle und Leipzig zu sehen. Die Deponie bei Schkopau liegt in der Einflugschneise des Flughafens Leipzig-Halle. Dem Flughafen zufolge gibt es derzeit aber keine Einschränkungen. Das waren die Nachrichten. Das Wetter: in der Nacht in Thüringen und Sachsen-Anhalt Regen bei 15 bis 10 Grad. Morgen zunächst viele Wolken, gebietsweise kann es regnen. Am Nachmittag lockert der Himmel auf. Die Temperaturen klettern auf 16 bis 21 Grad. Und am Samstag nach Frühnebel wechselnd bewölkt mit Sonne und trocken, kaum geänderte Temperaturen. Es ist 20.03 Uhr.
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1: Um 21 Uhr mit Uta Georgi. Die Bundeswehr will zur Bekämpfung von unbemannten Systemen ein eigenes Drohnenregiment aufstellen. Das kündigte Verteidigungsminister Boris Pistorius auf dem niedersächsischen Truppenübungsplatz Bergen an. Der Verband werde aus bis zu 600 Männern und Frauen bestehen und solle eine Reichweite von bis zu 500 Kilometern abdecken. Neben Drohnen würden auch ferngesteuerte Fahrzeuge und Roboter bekämpft. Nach Angaben des SPD-Politikers soll das erste Drohnenregiment im Lauf des nächsten Jahres aufgebaut werden. Der Bundestagsfraktionschef der Linken Sören Pellmann ist nach eigenen Angaben der sogenannten Roten Hilfe beigetreten. Der Politiker aus Leipzig erklärte der Nachrichtenagentur dpa, die Nichtregierungsorganisation sei wichtig, wenn es um faire Gerichtsverfahren gehe. Das gelte vor allem dann, wenn sich die Betroffenen Anwälte nicht leisten könnten. Laut Berliner Landesverfassungsschutz ist die Rote Hilfe die mit Abstand größte linksextremistische Organisation der Hauptstadt. Nicht alle Mitglieder verfolgten aber verfassungsfeindliche Ziele. Auch die Linken-Kandidatin für das Amt der regierenden Bürgermeisterin, Elif Ehralp, war zeitweise Mitglied. Die meisten Ostdeutschen sehen durch die Wiedervereinigung eher Vor- als Nachteile. Im aktuellen ARD-Deutschland-Trend gaben 44% an, dass ihnen die Einheit persönliche Vorteile gebracht habe. Nur 19% verbinden damit Nachteile. Bei den Westdeutschen gab eine Mehrheit an, dass die Wiedervereinigung ihr Leben kaum beeinflusst habe. Ein Fünftel der Befragten zieht eine positive Bilanz, etwa ähnlich viele eine negative. Im Saalekreis brennt die Lagerhalle eines Entsorgungsunternehmens. Die Feuerwehr ist im Schkopauer Ortsteil Döllnitz im Großeinsatz. Über die Warn-App Nina wurden Anwohner auf eine Rauchentwicklung und Geruchsbelästigung hingewiesen. Die Rauchwolke war auch in Halle und Leipzig zu sehen. Das Unternehmen liegt in der Einflugschneise des Flughafens Leipzig-Halle. Dem Flughafen zufolge gibt es derzeit aber keine Einschränkungen. Die georgisch-deutsche Schriftstellerin Nino Haratischvili erhält den Heinrich-Heine-Preis der Stadt Düsseldorf. Oberbürgermeister Stefan Keller sagte, ihre Bücher seien ein Appell für Freiheit und demokratische Grundwerte. Haratischvili gilt als eine der bedeutendsten Stimmen der deutschsprachigen Gegenwartsliteratur. Ihr internationaler Durchbruch gelang mit dem Epos Das achte Leben. Der Preis ist mit 50.000 Euro dotiert. Das Wetter. In der Nacht in Thüringen und Sachsen-Anhalt Regen, 15 bis 10 Grad. Morgen zunächst viele Wolken, gebietsweise Regen, am Nachmittag aufgelockert bei 16 bis 21 Grad. Das waren die Nachrichten. Es ist 21.03 Uhr.
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1: Um 22 Uhr mit Uta Georgi. Die Bundeswehr will zur Bekämpfung von unbemannten Systemen ein eigenes Drohnenregiment aufstellen. Das kündigte Verteidigungsminister Boris Pistorius auf dem niedersächsischen Truppenübungsplatz Bergen an. Der Verband werde aus bis zu 600 Männern und Frauen bestehen und solle eine Reichweite von bis zu 500 Kilometern abdecken. Neben Drohnen würden auch ferngesteuerte Fahrzeuge und Roboter bekämpft. Nach Angaben des SPD-Politikers soll das erste Drohnenregiment im Lauf des nächsten Jahres aufgebaut werden. Nach der gewaltsamen Auseinandersetzung an Bord eines Flugzeugs befinden sich beide Piloten inzwischen in den Vereinigten Arabischen Emiraten. Wie Saudi-Arabien mitteilte, wurden der Kapitän und der Co-Pilot nach der Notlandung in Tabuk zunächst in ein örtliches Krankenhaus gebracht. Nach der medizinischen Freigabe hätten beide mit einem Sicherheitsteam Saudi-Arabien in Richtung Abu Dhabi verlassen. Der Co-Pilot soll den Kapitän angegriffen haben. Die israelische Regierung geht bereits von einem dschihadistischen Terroranschlag aus. Der Bundestagsfraktionschef der Linken Sören Pellmann ist nach eigenen Angaben der sogenannten Roten Hilfe beigetreten. Der Politiker aus Leipzig erklärte der Nachrichtenagentur dpa, die Nichtregierungsorganisation sei wichtig, wenn es um faire Gerichtsverfahren gehe. Das gelte vor allem dann, wenn sich die Betroffenen Anwälte nicht leisten könnten. Laut Berliner Landesverfassungsschutz ist die Rote Hilfe die mit Abstand größte linksextremistische Organisation der Hauptstadt. Nicht alle Mitglieder verfolgten aber verfassungsfeindliche Ziele. Auch die linken Kandidatin für das Amt der regierenden Bürgermeisterin Elif Ehralp war zeitweise Mitglied. Im Saalekreis brennt die Lagerhalle eines Entsorgungsunternehmens. Die Feuerwehr ist im Schkopauer Ortsteil Döllnitz im Großeinsatz. Über die Warn-App Nina wurden Anwohner auf eine Rauchentwicklung und Geruchsbelästigung hingewiesen. Die Rauchwolke war auch in Halle und Leipzig zu sehen. Das Unternehmen liegt in der Einflugschneise des Flughafens Leipzig-Halle. Dem Flughafen zufolge gibt es derzeit aber keine Einschränkungen. Die georgisch-deutsche Schriftstellerin Nino Haratischvili erhält den Heinrich-Heine-Preis der Stadt Düsseldorf. Oberbürgermeister Stefan Keller sagte, ihre Bücher seien ein Appell für Freiheit und demokratische Grundwerte. Haratischvili gilt als eine der bedeutendsten Stimmen der deutschsprachigen Gegenwartsliteratur. Ihr internationaler Durchbruch gelang mit dem Epos Das achte Leben. Der Preis ist mit 50.000 Euro dotiert. Das waren die Nachrichten. Das Wetter in der Nacht in Thüringen und Sachsen-Anhalt Regen, 15 bis 10 Grad. Morgen Wolken, dann Regen, am Nachmittag aufgelockert, 16 bis 21 Grad. Es ist 22.03 Uhr.
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1: Um 23 Uhr mit Klaas Christoffersen. Die Bundeswehr stellt als Konsequenz aus dem Ukraine-Krieg erstmals ein eigenes Drohnenregiment auf. Das kündigte Verteidigungsminister Pistorius bei einem Besuch des Truppenübungsplatzes Bergen in Niedersachsen an. Aus Hannover, Tabea Panda.
2: Entscheidend sei, wer den Kampf mit unbemannten Systemen beherrsche, so Pistorius. Mit dem Drohnenregiment soll die Entwicklungsgeschwindigkeit in dem Bereich erhöht werden. Gleichzeitig sollen auch in anderen Verbänden unbemannte Systeme eingeführt werden. Solche Systeme werden von der Bundeswehr im Rahmen der Experimentalserie getestet und wurden dem Minister präsentiert. Zum Beispiel ein System, bei dem die Drohne unter anderem Sensoren abwerfen kann. So wäre dann Aufklärung möglich oder es könnte die Kommunikation eines Feindes gestört werden.
1: Spezialeinsatzkräfte der Polizei haben in Unna und Hagen insgesamt 3 Männer in Gewahrsam genommen. Es bestehe der Verdacht, dass sie eine staatsgefährdende Straftat vorbereitet haben, teilten die Beamten weiter mit. Bei den Verdächtigen soll es sich um einen deutschen und 2 syrische Staatsbürger handeln. Weitere Einzelheiten sind nicht bekannt. Der Bund der Steuerzahler hat erneut den verschwenderischen Umgang mit öffentlichem Geld kritisiert. Im jährlich erscheinenden Schwarzbuch stehen diesmal gleich 10 Bauprojekte aus Hamburg, bei denen aus Sicht des Steuerzahlerbunds die Kosten aus dem Ruder gelaufen sind, unter anderem die Müllverwertungsanlage in Bahrenfeld. Sie soll mindestens 780 Millionen Euro kosten und damit mehr als 3-mal so viel wie ursprünglich geplant. In Bremen soll ein Besprechungsraum des Jobcenters für fast 1 Million Euro mit Luxusmöbeln ausgestattet worden sein. Die deutsche Fußballnationalmannschaft hat ihren ersten Sieg unter Bundestrainer Klopp gefeiert. Im 3. Spiel der Nations League setzte sich das DFB-Team mit 2:0 gegen Serbien durch. Aus München, André Siems.
3: Das war ein echtes Ausrufezeichen der Mannschaft von Bundestrainer Jürgen Klopp. Dieses 2:0 gegen Serbien hat vor allen Dingen eins gezeigt, was junger, frischer Wind alles bewirken kann. Insgesamt 14 Großchancen für die deutsche Mannschaft, 2 Tore. Die erste Hälfte Deutschland komplett überlegen. Eine kleine Chance in der 32. Minute für die Serben. Ansonsten nur das DFB-Team, das in der 39. Minute durch Bischoff mit 1:0 in Führung ging. Das war auch der Pausenstand. Zweite Halbzeit, es wurde munter durchgewechselt. Der Druck blieb Deutschland brutal dominant, machte in der 61. das 2:0 durch Florian Wirtz. Das war am Ende auch das Ergebnis. Deutschland schlägt Serbien hoch überlegen mit 2:0.
1: Das waren die Nachrichten. Das Wetter in Deutschland. In der Nacht viele Wolken und gebietsweise Regen, Tiefstemperaturen zwischen 15 und 8 Grad. Morgen später von Westen her freundlicher mit Sonne, Höchstwerte zwischen 15 Grad im Erzgebirge und 24 Grad am Oberrhein. Am Sonnabend ein Wechsel aus Sonne und Wolken, vereinzelt Schauer möglich bei Werten zwischen 19 und 25 Grad. Es ist 23.03 Uhr.
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1: Um 0 Uhr mit Wolfgang Berger. Die Bundeswehr stellt ein eigenes Drohnenregiment auf. Verteidigungsminister Pistorius sagte auf dem niedersächsischen Truppenübungsplatz Bergen, wer sich zu Lande durchsetzen wolle, müsse den Kampf mit unbemannten Systemen beherrschen. Aus der Nachrichtenredaktion Gisela Former.
2: Demnach wird der Verband aus bis zu 600 Männern und Frauen bestehen. Er könne Reichweiten bis zu 500 Kilometern abdecken. Das Drohnenregiment soll auch mit den neuen Kamikaze-Drohnen ausgerüstet sein, die die Bundeswehr gerade erprobt. Der neue Verband wird offenbar Teil der 10. Panzerdivision werden, zu der auch die zum Schutz der NATO-Ostflanke in Litauen stationierte Panzerbrigade 45 gehört. Die Einführung von Drohnen ist auch eine Lehre aus dem Verlauf des Kriegs in der Ukraine.
1: Drei Viertel der Bevölkerung in Deutschland halten die Maßnahmen der Bundesregierung gegen die hohen Energiepreise für unzureichend. Das zeigt eine repräsentative Umfrage von Infratest DIMAP für den ARD-Deutschland-Trend. Darin gaben 74% an, dass die schwarz-rote Koalition zu wenig gegen die Teuerung tut. Beim neuen Tankrabatt ist das Meinungsbild gespalten. 47% halten ihn für richtig, fast ebenso viele für falsch. Der Tankrabatt gilt von heute an bis Ende Dezember. Ein Tanker ist nach Angaben des britischen Militärs in der Straße von Hormus von einem Geschoss getroffen worden. Das Schiff sei daraufhin in Brand geraten, teilte die Seehandelsaufsicht der britischen Marine mit. Die Besatzung ist demnach in Sicherheit. Bislang bekannte sich niemand zu dem Angriff. Die deutsche Fußballnationalmannschaft hat in München ihren ersten Sieg unter Bundestrainer Klopp gefeiert. Im dritten Spiel der Nations League setzte sich das DFB-Team mit 2:0 gegen Serbien durch. Aus München Michael Augustin.
3: Der erste Sieg des neuen Bundestrainers Jürgen Klopp, ein hochverdienter Erfolg. Das deutsche Team gab mehr als 20 Torschüsse ab, darunter riesengroße Chancen. Am Ende, und das ist ein kleiner Makel, aber nur 2 Treffer. Der erste durch Tom Bischoff, Ende der ersten Halbzeit, der zweite durch Florian Wirtz nach gut einer Stunde. Serbien war ein schwacher Gegner, beschränkte sich nur auf die Defensive. Anders als gegen Griechenland fand die DFB-Elf diesmal Lösungen und Lücken. Die deutsche Mannschaft ließ den Ball gut laufen und wurde mit viel Beifall verabschiedet. Sonntag geht es in der Nations League mit dem Rückspiel in Griechenland weiter.
1: Das waren die Nachrichten. Und hier noch das Wetter in Deutschland. Viele Wolken und gebietsweise Regen, Nebel möglich. Minimal 15 bis 8 Grad. Tagsüber dann ostwärts abziehender Regen, später von Westen her freundlicher mit Sonne, Höchstwerte 15 Grad, im Erzgebirge bis 24 Grad am Oberrhein. Am Sonnabend ein Wechsel aus Sonne und Wolken, vereinzelt Schauer möglich, 19 bis 25 Grad. Am Sonntag im Westen wechselnd bewölkt, im Süden und Osten sind einzelne Schauer möglich. Das Ganze bei 17 bis 24 Grad. Es ist 0:03 Uhr.
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1: Um 1 Uhr mit Wolfgang Berger. Die Bundeswehr stellt ein eigenes Drohnenregiment auf. Verteidigungsminister Pistorius sagte auf dem niedersächsischen Truppenübungsplatz Bergen, wer sich zu Lande durchsetzen wolle, müsse den Kampf mit unbemannten Systemen beherrschen. Aus der Nachrichtenredaktion Gisela Former.
2: Demnach wird der Verband aus bis zu 600 Männern und Frauen bestehen. Er könne Reichweiten bis zu 500 Kilometern abdecken. Das Drohnenregiment soll auch mit den neuen Kamikaze-Drohnen ausgerüstet sein, die die Bundeswehr gerade erprobt. Der neue Verband wird offenbar Teil der 10. Panzerdivision werden, zu der auch die zum Schutz der NATO-Ostflanke in Litauen stationierte Panzerbrigade 45 gehört. Die Einführung von Drohnen ist auch eine Lehre aus dem Verlauf des Kriegs in der Ukraine.
1: 3/4 der Bevölkerung in Deutschland halten die Maßnahmen der Bundesregierung gegen die hohen Energiepreise für unzureichend. Das zeigt eine repräsentative Umfrage von Infratest DIMAP für den ARD-Deutschland-Trend. Darin gaben 74% an, dass die schwarz-rote Koalition zu wenig gegen die Teuerung tut. Beim neuen Tankrabatt ist das Meinungsbild gespalten. 47% halten ihn für richtig, fast ebenso viele für falsch. Der Tankrabatt gilt seit gestern bis Ende Dezember. Spezialeinsatzkräfte der Polizei haben in Unna und Hagen insgesamt 3 Männer in Gewahrsam genommen. Es bestehe der Verdacht, dass sie eine staatsgefährdende Straftat vorbereitet haben, teilten die Beamten mit. Bei den Verdächtigen soll es sich um einen deutschen und 2 syrische Staatsbürger handeln. Weitere Einzelheiten sind nicht bekannt. Die deutsche Fußballnationalmannschaft hat in München ihren ersten Sieg unter Bundestrainer Klopp gefeiert. Im 3. Spiel der Nations League setzte sich das DFB-Team mit 2:0 gegen Serbien durch. Aus München Michael Augustin.
3: Der erste Sieg des neuen Bundestrainers Jürgen Klopp, ein hochverdienter Erfolg. Das deutsche Team gab mehr als 20 Torschüsse ab, darunter riesengroße Chancen. Am Ende, und das ist ein kleiner Makel, aber nur 2 Treffer. Der erste durch Tom Bischoff, Ende der ersten Halbzeit, der zweite durch Florian Wirtz nach gut einer Stunde. Serbien war ein schwacher Gegner, beschränkte sich nur auf die Defensive. Anders als gegen Griechenland fand die DFB-Elf diesmal Lösungen und Lücken. Die deutsche Mannschaft ließ den Ball gut laufen und wurde mit viel Beifall verabschiedet. Sonntag geht es in der Nations League mit dem Rückspiel in Griechenland weiter.
1: Das waren die Nachrichten. Das Wetter in Deutschland. Viele Wolken und gebietsweise Regen, meist trocken und Auflockerungen. Nebel möglich, minimal 15 bis 8 Grad. Tagsüber ostwärts abziehender Regen, später von Westen her freundlicher mit Sonne. Höchstwerte 15 Grad im Erzgebirge bis 24 Grad am Oberrhein. Am Sonnabend ein Wechsel aus Sonne und Wolken, vereinzelt Schauer möglich, 19 bis 25 Grad. Am Sonntag im Westen wechselnd bewölkt, im Süden und Osten einzelne Schauer möglich, bei 17 bis 24 Grad. 1:03 Uhr.
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1: Um 2 Uhr mit Wolfgang Berger. Die Bundeswehr stellt ein eigenes Drohnenregiment auf. Verteidigungsminister Pistorius sagte auf dem niedersächsischen Truppenübungsplatz Bergen, wer sich zu Lande durchsetzen wolle, müsse den Kampf mit unbemannten Systemen beherrschen. Aus der Nachrichtenredaktion Gisela Former.
2: Demnach wird der Verband aus bis zu 600 Männern und Frauen bestehen. Er könne Reichweiten bis zu 500 Kilometern abdecken. Das Drohnenregiment soll auch mit den neuen Kamikaze-Drohnen ausgerüstet sein, die Bundeswehr gerade erprobt. Der neue Verband wird offenbar Teil der 10. Panzerdivision werden, zu der auch die zum Schutz der NATO-Ostflanke in Litauen stationierte Panzerbrigade 45 gehört. Die Einführung von Drohnen ist auch eine Lehre aus dem Verlauf des Kriegs in der Ukraine.
1: 3/4 der Bevölkerung in Deutschland halten die Maßnahmen der Bundesregierung gegen die hohen Energiepreise für unzureichend. Das zeigt eine repräsentative Umfrage von Infratest DIMAP für den ARD Deutschland-Trend. Darin gaben 74% an, dass die schwarz-rote Koalition zu wenig gegen die Teuerung tut. Beim neuen Tankrabatt ist das Meinungsbild gespalten.